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1: Willkommen zu den Nachrichten, ich bin Tore. Kurz vor einer geplanten Waffenruhe hat Russland die Ukraine massiv aus der Luft angegriffen. In mehreren Landesteilen kamen dabei mindestens 26 Menschen ums Leben. Besonders schwer traf es die Stadt Saporischschja mit 12 Todesopfern. Präsident Volodymyr Zelensky verurteilte das russische Vorgehen als blanken Zynismus. Eigentlich soll ab Freitag eine russische Feuerpause anlässlich der Feiern zum Ende des Zweiten Weltkriegs gelten. Die ukrainische Seite kündigte an, die Waffen bereits ab der kommenden Nacht ruhen zu lassen. Das Online-Portal Hasepost bietet unter der Rubrik Wahlprognosen aktuell eine laufend aktualisierte Übersicht zur politischen Stimmung in Deutschland. Dort finden sich Umfragewerte zu Parteien, möglichen Mehrheiten und zur Beliebtheit politischer Akteure. Die Seite ist direkt über einen schwarz-rot-goldenen Button auf hasepost.de erreichbar. Im Osnabrücker Stadthaus 1 ist seit Dienstag, dem 5. Mai, die Wanderausstellung Echt mein Recht zu sehen. Sie informiert barrierefrei und interaktiv über Selbstbestimmung, Sexualität und Schutz vor Gewalt für Menschen mit Behinderung. Die vom Petze-Institut für Gewaltprävention initiierte Schau läuft bis Donnerstag, den 28. Mai und ist während der Öffnungszeiten kostenlos zugänglich. So viel zu den Nachrichten. Hanna, wie wird das Wetter?
2: Ja, Tore, ein Blick aufs Wetter. Nachts fällt Regen, der Himmel zeigt sich dabei stark bewölkt. Die Temperatur liegt in den nächsten Stunden bei rund 10 Grad. Heute bleibt es dicht bewölkt und immer wieder regnet es zeitweise. Die Temperaturen erreichen Höchstwerte um 9 Grad. In Osnabrück ist es heute also noch überwiegend grau und nass. Morgen und am Freitag darfst du dich dann aber auf einen freundlichen Mix aus Sonne und Wolken freuen. Es wird zudem deutlich, die Höchstwerte steigen von 9 Grad heute auf bis zu 18 Grad am Freitag.
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3: Guten Abend, du Nachteule, hier ist dein Heiko bei Schlaflos in Osnabrück auf Hase Radio. Schön, dass du mit mir durch die Nacht ziehst, egal ob du arbeitest, lernst oder einfach nicht schlafen kannst. Wir checken gleich noch ein paar aktuelle Meldungen, aber vorher gibt's was fürs Herz und die Ohren. Hier kommt Shania Twain mit I'm Gonna Getcha. Let's go.

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1: Willkommen zu den Nachrichten, ich bin Tore. Kurz vor einer geplanten Waffenruhe hat Russland die Ukraine massiv aus der Luft angegriffen. In mehreren Landesteilen kamen dabei mindestens 26 Menschen ums Leben. Besonders schwer traf es die Stadt Saporischschja mit 12 Todesopfern. Präsident Wolodymyr Selenskyj verurteilte das russische Vorgehen als blanken Zynismus. Eigentlich soll ab Freitag eine russische Feuerpause anlässlich der Feiern zum Ende des Zweiten Weltkriegs gelten. Die ukrainische Seite kündigte an, die Waffen bereits ab der kommenden Nacht ruhen zu lassen. Das Online-Portal Hasepost bietet unter der Rubrik Wahlprognosen aktuell eine laufend aktualisierte Übersicht zur politischen Stimmung in Deutschland. Dort finden sich Umfragewerte zu Parteien, möglichen Mehrheiten und zur Beliebtheit politischer Akteure. Die Seite ist direkt über einen schwarz-rot-goldenen Button auf hasepost.de erreichbar. Im Osnabrücker Stadthaus 1 ist seit Dienstag, dem 5. Mai, die Wanderausstellung Echt mein Recht zu sehen. Sie informiert barrierefrei und interaktiv über Selbstbestimmung, Sexualität und Schutz vor Gewalt für Menschen mit Behinderung. Die vom Petze-Institut für Gewaltprävention initiierte Schau läuft bis Donnerstag, den 28. Mai, und ist während der Öffnungszeiten kostenlos zugänglich. So viel zu den Nachrichten. Hanna, wie wird das Wetter?
2: Ja, Tore, ein Blick aufs Wetter. Nachts fällt Regen, der Himmel zeigt sich dabei stark bewölkt. Die Temperatur liegt in den nächsten Stunden bei rund 10 Grad. Heute bleibt es dicht bewölkt und immer wieder regnet es zeitweise. Die Temperaturen erreichen Höchstwerte um 9 Grad. In Osnabrück ist es heute also noch überwiegend grau und nass. Morgen und am Freitag darfst du dich dann aber auf einen freundlichen Mix aus Sonne und Wolken freuen. Es wird zudem deutlich, die Höchstwerte steigen von 9 Grad heute auf bis zu 18 Grad am Freitag.
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3: Guten Abend, du Nachteule. Hier ist Heiko bei Schlaflos in Osnabrück auf Hase Radio. Schön, dass du wach bist, egal ob beim Lernen, Arbeiten oder einfach nur grübeln. Bleib bei mir, wir begleiten dich durch die Nacht mit entspannten Klängen. Und jetzt wird's ruhig und intensiv. Hier sind Mumford & Sons mit After the Storm.

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1: Moin Osnabrück, moin ihr Lieben, Kaffee in der Hand, Ohrstöpsel im Ohr, ihr seid wieder bei uns, dem kleinen Morgenquassel aus der Hasestadt. Heiko, bist du schon wach oder nur körperlich anwesend?
2: Wach, aber nur in niedriger Drehzahl, so irgendwo zwischen Schlummermodus und Wo ist mein Brötchen? Aber für Osnabrück strenge ich mich gern an. Legen wir los.
1: Dann starten wir mit etwas, das perfekt zu uns passt. Tag des Lokaljournalismus. Klingt trocken, ist aber mega wichtig. Heiko, wozu braucht man in Osnabrück überhaupt noch Lokaljournalismus, wenn es doch die große weite Welt im Netz gibt?
2: Genau da fängt es an. Wenn du wissen willst, warum bei dir um die Ecke die Straße dicht ist, hilft dir halt keine New Yorker Zeitung. Lokaljournalismus ist so ein bisschen wie der Nachbar, der alles mitkriegt, nur mit Presserecht und ohne übers Gartentor zu linsen.
1: Heißt konkret, wer rausfinden will, warum plötzlich die Kita-Gebühren steigen oder wie es ums Klinikum steht oder wann endlich die Verpackungssteuer kommt, ist mit internationalen Schlagzeilen eher verloren, oder?
2: Genau, da steht dann vielleicht was über Weltpolitik, aber nicht, warum du morgens im Stau stehst, weil wieder irgendwo aufgerissen wird. Lokaljournalistinnen und Lokaljournalisten sitzen abends in Ratssitzungen, wenn andere auf dem Sofa liegen, und hören sich an, was politisch hier vor Ort beschlossen wird.
1: Und die sind ja nicht nur beim Stadtrat, sondern auch in Schulen, bei Vereinen, bei Initiativen und decken im Zweifel auch Missstände auf. Ohne die wüssten wir bei vielen Sachen gar nicht, dass sie schief laufen, oder?
2: Genau so. Stell dir vor, keiner schaut mehr hin, keiner berichtet aus den Nils-Steensen-Kliniken oder aus irgendwelchen Ausschüssen. Dann hast du Nachrichtenwüsten und in diesen Wüsten gedeihen eher Gerüchte als Fakten. Das ist Gift für Demokratie und Vertrauen.
1: Gleichzeitig haben Lokalmedien es echt schwer. Weniger Abos, weniger Anzeigen, alle hängen bei Social Media rum und denken, das reicht. Was können wir als Hörerinnen und Hörer tun, außer leise ein schlechtes Gewissen haben?
2: Man kann viel machen. Ein Abo abschließen, Beiträge bewusst anklicken, einen Link teilen, ein Herz dalassen, mitdiskutieren, aber konstruktiv, nicht nur rumpöbeln. Öffentlichkeit ist Teamarbeit, nicht Dienstleistung, all inclusive. Wenn wir lokale Berichterstattung wollen, müssen wir sie auch stärken.
1: Und wer jetzt denkt, okay, ich habe Bock auf mehr Osnabrück-Infos, der findet natürlich Nachrichten, Hintergründe und auch mal längere Lesestücke rund ums Stadtgeschehen bei hasepost.de. Da könnt ihr euch noch deutlich tiefer reinlesen, als wir hier morgens reinquasseln.
2: Schönes Stichwort, reinquasseln. Wir bleiben politisch, aber mit Blick auf ganz Deutschland. Hasepost hat ja so eine Seite mit Wahlprognosen und Umfragen. Heiko, du bist ja unser kleiner Zahlen-Nerd. Was gibt's da zu holen, ohne dass man sich gleich wie im Matheunterricht fühlt?
1: Ja guck, jetzt interviewe ich mich schon selber, so früh ist es. Also Heiko, stell dir vor, ich habe keine Lust, mich durch 1000 Umfragen zu wühlen, möchte aber trotzdem checken, wer hat politisch gerade Rückenwind, wo kippt die Stimmung, was bringt mir diese Übersicht?
2: Die ist genau dafür gemacht. Da werden die neuesten Umfragen gebündelt. Wie die Parteien gerade dastehen, welche Koalitionen theoretisch möglich wären und wie beliebt einzelne Politikerinnen und Politiker sind. Du musst nicht mehr 10 Seiten öffnen, sondern siehst kompakt, was gerade Trend ist.
1: Und erreichbar ist das Ganze ziemlich stylisch über so einen schwarz-rot-goldenen Button am Rand der Hasepost-Seite. Einmal klicken, zack, politische Lage im Schnellcheck. Perfekt für alle, die beim Frühstück schon wissen wollen, wer gerade Pluspunkte sammelt.
2: Gerade vor Wahlen oder wenn wieder politische Krise ist, du weißt schon, wenn die Push-Nachrichten sich stapeln, macht es Sinn, da öfter drauf zu gucken. Natürlich ersetzt das keine Wahl, aber es zeigt, wie die Stimmung im Land tickt, bevor wir ins Wahllokal gehen.
1: Und das Schöne, während die eine Seite die großen Trends in Deutschland zeigt, kümmert sich der Rest von Hasepost um das, was vor deiner Haustür passiert. Beides zusammen gibt dir ein ziemlich gutes Bild, was politisch läuft, lokal und bundesweit.
2: Von der großen Politik jetzt zu einem Thema, das sehr persönlich ist. Selbstbestimmung und Rechte von Menschen mit Behinderung. In Osnabrück läuft gerade die Wanderausstellung Echt mein Recht im Stadthaus. Tore, hast du schon geguckt oder planst du noch?
1: Ich plane noch, aber nicht mehr lange. Das Ding steht im Stadthaus 1 im Foyer, also da, wo sowieso ständig Leute durchhuschen. Heiko, worum geht's da genau? Nur Plakate angucken oder steckt da mehr dahinter?
2: Da steckt viel mehr drin. Die Ausstellung dreht sich um Selbstbestimmung, Sexualität und Schutz vor Gewalt bei Menschen mit Beeinträchtigung. Und zwar nicht von oben herab, sondern gemeinsam mit Betroffenen erarbeitet, barrierefrei und inklusiv.
1: Also nicht wieder, man redet über sie statt mit ihnen, wie es gern mal läuft, sondern richtig auf Augenhöhe. Wie erlebt man das da? Ist das eher so Museum oder eher Mitmachbude?
2: Eher Mitmachbude, mit Tiefgang. Es gibt 6 Stationen zu Gefühlen. Liebe, Körper, Rechten und Schutzmöglichkeiten. Mit Bildern, kurzen Texten, interaktiven Elementen und Hörsticks, die dir Inhalte vorlesen und mehr erzählen. Man geht da durch und merkt schnell, das ist nicht theoretisch. Das hat mit echten Lebenssituationen zu tun.
1: Und genau da ist ja der Punkt. Menschen mit Behinderung erleben leider oft psychische, körperliche oder sexuelle Gewalt, manchmal sogar in Einrichtungen, die eigentlich Schutzräume sein sollten. Viele wissen gar nicht, dass ihre Rechte verletzt werden oder wie sie sich wehren können.
2: Exakt deshalb ist echt mein Recht so wichtig. Die Ausstellung klärt auf, stärkt Betroffene und sensibilisiert auch das Umfeld. Angehörige, Mitarbeitende in Einrichtungen, einfach alle, die da vorbeikommen. Das Ganze ist kostenlos, während der regulären Öffnungszeiten zugänglich und für Gruppen gibt's sogar Führungen mit geschultem Team.
1: Ich feiere ja, dass Osnabrück solche Themen mitten in die Stadt holt, statt sie in Hinterzimmer zu verbannen. Und wenn ihr euch informieren wollt, wie lange die Ausstellung genau läuft, wie man als Gruppe eine Führung bucht oder wer da alles beteiligt ist, die Details findet ihr natürlich bei hasepost.de, da steht das sauber aufgedröselt.
2: So, damit schicken wir euch jetzt in den Tag. Unterstützt euren Lokaljournalismus, behaltet die politische Lage im Blick und habt den Mut, auch bei schweren Themen wie Gewalt und Selbstbestimmung hinzusehen, gerade hier vor Ort.
1: Wir schnappen uns jetzt den nächsten Kaffee und sammeln Themen für morgen. Bleibt neugierig, bleibt freundlich, passt aufeinander auf und klickt euch durch die News aus Osnabrück, damit ihr wisst, was in eurer Stadt los ist. Bis morgen früh.
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0: Auch dieses Lied hätte ich sehr gerne geschrieben, aber es könnte niemals von mir sein, weil nur Konstantin so ein Lied schreiben kann, das ich jetzt singen möchte.
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1: Hier ist Tore am Mikrofon. Willkommen zu den Nachrichten. Kurz vor einer geplanten Waffenruhe hat Russland die Ukraine massiv aus der Luft angegriffen. In mehreren Landesteilen kamen dabei mindestens 26 Menschen ums Leben. Besonders schwer traf es die Stadt Saporischschja mit 12 Todesopfern. Präsident Volodymyr Zelensky verurteilte das russische Vorgehen als blanken Zynismus. Eigentlich soll ab Freitag eine russische Feuerpause anlässlich der Feiern zum Ende des Zweiten Weltkriegs gelten. Die ukrainische Seite kündigte an, die Waffen bereits ab der kommenden Nacht ruhen zu lassen. Das Online-Portal Hasepost bietet unter der Rubrik Wahlprognosen aktuell eine laufend aktualisierte Übersicht zur politischen Stimmung in Deutschland. Dort finden sich Umfragewerte zu Parteien, möglichen Mehrheiten und zur Beliebtheit politischer Akteure. Die Seite ist direkt über einen schwarz-rot-goldenen Button auf hasepost.de erreichbar. Im Osnabrücker Stadthaus 1 ist seit Dienstag, dem 5. Mai, die Wanderausstellung Echt mein Recht zu sehen. Sie informiert barrierefrei und interaktiv über Selbstbestimmung, Sexualität und Schutz vor Gewalt für Menschen mit Behinderung. Die vom Petze-Institut für Gewaltprävention initiierte Schau läuft bis Donnerstag, den 28. Mai und ist während der Öffnungszeiten kostenlos zugänglich. Das waren die aktuellen Nachrichten. Hanna, wie sieht's beim Wetter aus?
2: Genau, Tore, schauen wir mal aufs Wetter. Nachts fällt Regen, der Himmel ist stark bewölkt. In den nächsten Stunden liegt die Temperatur bei rund 10 Grad. Heute bleibt es dicht bewölkt und immer wieder setzt Regen ein. Die Temperaturen erreichen Höchstwerte um 9 Grad. In Osnabrück ist es heute noch überwiegend grau, aber morgen und am Freitag zeigt sich ein freundlicherer Mix aus Sonne und Wolken. Heute fällt weiterhin Regen, doch zugleich wird es in den kommenden Tagen deutlich, die Höchstwerte steigen von 9 Grad heute auf bis zu 18 Grad am Freitag.
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3: Guten Morgen, hier ist Heiko auf Hase Radio, deinem Sender für Osnabrück und das Osnabrücker Land. Schön, dass du so früh schon mit uns wach bist. Wir begleiten dich durch den Morgen mit viel Musik, frischen Nachrichten aus aller Welt und natürlich allem Wichtigen aus der Region. Und jetzt wird's groß. Hier ist Whitney Houston mit One Moment in Time.

0: Ich frag mich auch jeden Morgen, wenn der Wecker klingelt, warum kann der Tag nicht warten, bis ich ausgeschlafen habe, hm? Naja, nützt ja nix. Also, Radio läuft bei euch schon, das finde ich gut. Jetzt noch Fenster auf und Luft reinlassen. Oder seid ihr eventuell schon unterwegs? Wie dem auch sei, mit folgendem Track versüße ich euch jetzt sicherlich erstmal die nächsten Stunden des Tages. Guten Morgen zusammen.
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Hallo und guten Morgen, meine lieben Zuhörer. Es ist mir ein Privileg, diesen Morgen hier mit euch zu teilen. Und vielleicht nehmen wir uns jetzt einfach mal so 2-3 Minuten Zeit, um wirklich tief durchzuatmen und auch den neuen Tag willkommen zu heißen. Und wie geht das besser als mit Musik? Deswegen gibt's hier jetzt vielleicht eure Hymne für den Tag.

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0: Ich frage mich auch jeden Morgen, wenn der Wecker klingelt, warum kann der Tag nicht warten, bis ich ausgeschlafen habe? Naja, nützt ja nix. Also, Radio läuft bei euch schon, das finde ich gut. Jetzt noch Fenster auf und Luft reinlassen. Oder seid ihr eventuell schon unterwegs? Wie dem auch sei, mit folgendem Track versüße ich euch jetzt sicherlich erstmal die nächsten Stunden des Tages. Guten Morgen zusammen.
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Hallo und guten Morgen, meine lieben Zuhörer. Es ist mir ein Privileg, diesen Morgen hier mit euch zu teilen und vielleicht nehmen wir uns jetzt einfach mal so 2-3 Minuten Zeit, um wirklich tief durchzuatmen und auch den neuen Tag willkommen zu heißen. Und wie geht das besser als mit Musik? Deswegen gibt's hier jetzt vielleicht eure Hymne für den Tag.

Bau beginnen. Seit dem Start der Bauarbeiten im Jahr 2020 wurden mehrere Eröffnungstermine genannt und wieder verschoben. In Osnabrück steht in der katholischen Familienbildungsstätte ein nostalgischer Witzeautomat. Die Idee stammt von Julius, einem 13-jährigen Schüler, der über 200 Witze gesammelt hat, um Menschen zum Lachen zu bringen. Für eine 20-Cent-Münze erhält man eine Kapsel mit einem Witz oder Papierstern. Die leeren Kapseln werden wiederverwendet. Der Großteil der Einnahmen geht an lokale gemeinnützige Organisationen für Kinder wie Kindermahlzeit, ambulanten Kinderhospizdienst und Kindertafel. Die Hasepost baut ihre Präsenz in sozialen Netzwerken aus. Das Osnabrücker Nachrichtenportal ist nun wieder aktiver bei X und erstmals bei Mastodon vertreten, zusätzlich zu Facebook, Instagram und WhatsApp. Nach einer Pause wegen technischer Probleme und sinkender Reichweiten kehrt die Redaktion zu X zurück, trotz kritischer Sicht auf manche dort verbreiteten Meinungen. Mit Mastodon will die Hasepost besonders Menschen erreichen, die andere Netzwerke meiden oder X verlassen.

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Ich frage mich auch jeden Morgen, wenn der Wecker klingelt, warum kann der Tag nicht warten, bis ich ausgeschlafen habe? Hm? Naja, nützt ja nichts. Also, Radio läuft bei euch schon, das finde ich gut. Jetzt noch Fenster auf und Luft reinlassen. Oder seid ihr eventuell schon unterwegs? Wie dem auch sei, mit folgendem Track versüße ich euch jetzt sicherlich erstmal die nächsten Stunden des Tages. Guten Morgen zusammen.

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1: Hier ist Tore, willkommen zu den Nachrichten. Berlin, die schwarz-rote Bundesregierung betont, dass die Koalition trotz zahlreicher Konflikte stabil sei und Streit zur Demokratie gehöre, solange er sachlich und respektvoll bleibe. Nach der vorgezogenen Bundestagswahl im Februar 2025 wurde Friedrich Merz im zweiten Wahlgang zum Kanzler gewählt. Die Koalition beschloss ein 500 Milliarden Euro schweres Verteidigungspaket, verlängerte das Rentensicherungsniveau, verschärfte die Grundsicherung und Migrationsregeln und investiert stark in die Bundeswehr. In Osnabrück gibt es heute, am 6. Mai 2026, erneut mobile Geschwindigkeitskontrollen. Nach Angaben der Hase Post stehen Blitzer unter anderem an der Bremer Straße und der Lotterstraße. Die Standorte können sich im Tagesverlauf ändern. Die Hinweise stammen von Leserinnen und Lesern und werden redaktionell geprüft. Angaben ohne Gewähr. Das Online-Portal Hasepost bietet unter der Rubrik Wahlprognosen aktuell eine laufend aktualisierte Übersicht zur politischen Stimmung in Deutschland. Dort finden sich Umfragewerte zu Parteien, möglichen Mehrheiten und zur Beliebtheit politischer Akteure. Die Seite ist direkt über einen schwarz-rot-goldenen Button auf hasepost.de erreichbar. Das waren die Nachrichten, jetzt das Wetter mit Hanna.
2: Genau, Tore, schauen wir mal aufs Wetter. Nachts fällt Regen, der Himmel ist stark bewölkt. In den nächsten Stunden liegt die Temperatur bei rund 10 Grad. Heute bleibt es dicht bewölkt und immer wieder setzt Regen ein. Die Temperaturen erreichen Höchstwerte um 9 Grad. In Osnabrück ist es heute noch überwiegend grau. Aber morgen und am Freitag zeigt sich ein freundlicherer Mix aus Sonne und Wolken. Heute fällt weiterhin Regen, doch zugleich wird es in den kommenden Tagen deutlich, die Höchstwerte steigen von 9 Grad heute auf bis zu 18 Grad am Freitag.
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3: Guten Morgen, du bist wach mit Hase Radio, deinem Sender für Osnabrück und die Region. Schön, dass du dabei bist. Gleich gibt's wieder frische News aus der Welt und natürlich das Wichtigste von hier vor Ort. Jetzt starten wir aber erstmal ganz entspannt in den Tag. Hier kommt We Pray in der Single-Version von Coldplay.

Ganz genau so ist es. Schönen guten Morgen zusammen. Es ist wieder soweit. Ein ganz neuer Tag bricht an. Und deshalb, wenn es gestern nicht ganz so rund lief bei euch, vergesst einfach den gestrigen Tag, denn

Der Tag ist noch relativ frisch, wenn ich so auf die Uhr schaue und damit allen zusammen nochmal einen richtig guten Morgen. Gut ist er auf jeden Fall, denn es riecht förmlich nach einem Tag, der gute Laune bringt. Und solange man noch riechen kann, kann es ja gar nicht so schlimm sein, oder? Also, mit einem Lächeln durch den Tag und passend dazu ist vielleicht jetzt dieser Hit hier.

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1: Moin Osnabrück, moin ihr Lieben, Kaffee in der Hand, Ohrstöpsel im Ohr, ihr seid wieder bei uns, dem kleinen Morgenquassel aus der Hasestadt. Heiko, bist du schon wach oder nur körperlich anwesend?
2: Wach, aber nur in niedriger Drehzahl, so irgendwo zwischen Schlummermodus und Wo ist mein Brötchen. Aber für Osnabrück strenge ich mich gern an. Legen wir los.
1: Dann starten wir mit etwas, das perfekt zu uns passt. Tag des Lokaljournalismus. Klingt trocken, ist aber mega wichtig. Heiko, wozu braucht man in Osnabrück überhaupt noch Lokaljournalismus?

0: Journalismus, wenn es doch die große weite Welt im Netz gibt?
1: Genau da fängt es an. Wenn du wissen willst, warum bei dir um die Ecke die Straße dicht ist, hilft dir halt keine New Yorker Zeitung. Lokaljournalismus ist so ein bisschen wie der Nachbar, der alles mitkriegt, nur mit Presserecht und ohne übers Gartentor zu linsen.
0: Heißt konkret, wer rausfinden will, warum plötzlich die Kita-Gebühren steigen oder wie es ums Klinikum steht oder wann endlich die Verpackungssteuer kommt, ist mit internationalen Schlagzeilen eher verloren, oder?
1: Genau, da steht dann vielleicht was über Weltpolitik, aber nicht, warum du morgens im Stau stehst, weil wieder irgendwo aufgerissen wird. Lokaljournalistinnen und Lokaljournalisten sitzen abends in Ratssitzungen, wenn andere auf dem Sofa liegen, und hören sich an, was politisch hier vor Ort beschlossen wird.
0: Und die sind ja nicht nur beim Stadtrat, sondern auch in Schulen, bei Vereinen, bei Initiativen und decken im Zweifel auch Missstände auf. Ohne die wüssten wir bei vielen Sachen gar nicht, dass sie schieflaufen, oder?
1: Genauso. Stell dir vor, keiner schaut mehr hin, keiner berichtet aus den Nils-Steensen-Kliniken oder aus irgendwelchen Ausschüssen. Dann hast du Nachrichtenwüsten und in diesen Wüsten gedeihen eher Gerüchte als Fakten. Das ist Gift für Demokratie und Vertrauen.
0: Gleichzeitig haben Lokalmedien es echt schwer. Weniger Abos, weniger Anzeigen, alle hängen bei Social Media rum und denken, das reicht. Was können wir als Hörerinnen und Hörer tun, außer leise ein schlechtes Gewissen haben?
1: Man kann viel machen. Ein Abo abschließen, Beiträge bewusst anklicken, einen Link teilen, ein Herz dalassen, mitdiskutieren, aber konstruktiv, nicht nur rumpöbeln. Öffentlichkeit ist Teamarbeit, nicht Dienstleistung, all inclusive. Wenn wir lokale Berichterstattung wollen, müssen wir sie auch stärken.
0: Und wer jetzt denkt, okay, ich habe Bock auf mehr Osnabrück-Infos, der findet natürlich Nachrichten, Hintergründe und auch mal längere Lesestücke rund ums Stadtgeschehen bei hasepost.de. Da könnt ihr euch noch deutlich tiefer reinlesen, als wir hier morgens reinquasseln.
1: Schönes Stichwort, reinquasseln. Wir bleiben politisch, aber mit Blick auf ganz Deutschland. Hasepost hat ja so eine Seite mit Wahlprognosen und Umfragen. Heiko, du bist ja unser kleiner Zahlen-Nerd. Was gibt's da zu holen, ohne dass man sich gleich wie im Matheunterricht fühlt?
0: Ja guck, jetzt interviewe ich mich schon selber, so früh ist es. Also Heiko, stell dir vor, ich habe keine Lust, mich durch 1000 Umfragen zu wühlen, möchte aber trotzdem checken, wer hat politisch gerade Rückenwind, wo kippt die Stimmung, was bringt mir diese Übersicht?
1: Die ist genau dafür gemacht. Da werden die neuesten Umfragen gebündelt. Wie die Parteien gerade dastehen, welche Koalitionen theoretisch möglich wären und wie beliebt einzelne Politikerinnen und Politiker sind. Du musst nicht mehr 10 Seiten öffnen, sondern siehst kompakt, was gerade Trend ist.
0: Und erreichbar ist das Ganze ziemlich stylisch über so einen schwarz-rot-goldenen Button am Rand der Hasepost-Seite. Einmal klicken, zack, politische Lage im Schnellcheck. Perfekt für alle, die beim Frühstück schon wissen wollen, wer gerade Pluspunkte sammelt.
1: Gerade vor Wahlen oder wenn wieder politische Krise ist, du weißt schon, wenn die Push-Nachrichten sich stapeln, macht es Sinn, da öfter drauf zu gucken. Natürlich ersetzt das keine Wahl, aber es zeigt, wie die Stimmung im Land tickt, bevor wir ins Wahllokal gehen.
0: Und das Schöne, während die eine Seite die großen Trends in Deutschland zeigt, kümmert sich der Rest von Hasepost um das, was vor deiner Haustür passiert. Beides zusammen gibt dir ein ziemlich gutes Bild, was politisch läuft, lokal und bundesweit.
1: Von der großen Politik jetzt zu einem Thema, das sehr persönlich ist. Selbstbestimmung und Rechte von Menschen mit Behinderung. In Osnabrück läuft gerade die Wanderausstellung Echt mein Recht im Stadthaus. Tore, hast du schon geguckt oder planst du noch?
0: Ich plane noch, aber nicht mehr lange. Das Ding steht im Stadthaus 1 im Foyer, also da, wo sowieso ständig Leute durchhuschen. Heiko, worum geht's da genau? Nur Plakate angucken oder steckt da mehr dahinter?
1: Da steckt viel mehr drin. Die Ausstellung dreht sich um Selbstbestimmung, Sexualität und Schutz vor Gewalt bei Menschen mit Beeinträchtigung. Und zwar nicht von oben herab, sondern gemeinsam mit Betroffenen erarbeitet, barrierefrei und inklusiv.
0: Also nicht wieder, man redet über sie statt mit ihnen, wie es gern mal läuft, sondern richtig auf Augenhöhe. Wie erlebt man das da? Ist das eher so Museum oder eher Mitmachbude?
1: Eher Mitmachbude, mit Tiefgang. Es gibt 6 Stationen zu Gefühlen. Liebe, Körper, Rechten und Schutzmöglichkeiten. Mit Bildern, kurzen Texten, interaktiven Elementen und Hörsticks, die dir Inhalte vorlesen und mehr erzählen. Man geht da durch und merkt schnell, das ist nicht theoretisch. Das hat mit echten Lebenssituationen zu tun.
0: Und genau da ist ja der Punkt. Menschen mit Behinderung erleben leider oft psychische, körperliche oder sexuelle Gewalt, manchmal sogar in Einrichtungen, die eigentlich Schutzräume sein sollten. Viele wissen gar nicht, dass ihre Rechte verletzt werden oder wie sie sich wehren können.
1: Exakt deshalb ist Echt mein Recht so wichtig. Die Ausstellung klärt auf, stärkt Betroffene und sensibilisiert auch das Umfeld. Angehörige, Mitarbeitende in Einrichtungen, einfach alle, die da vorbeikommen. Das Ganze ist kostenlos, während der regulären Öffnungszeiten zugänglich und für Gruppen gibt's sogar Führungen mit geschultem Team.
0: Ich feiere ja, dass Osnabrück solche Themen mitten in die Stadt holt, statt sie in Hinterzimmer zu verbannen. Und wenn ihr euch informieren wollt, wie lange die Ausstellung genau läuft, wie man als Gruppe eine Führung bucht oder wer da alles beteiligt ist, die Details findet ihr natürlich bei hasepost.de, da steht das sauber aufgedröselt.
1: So, damit schicken wir euch jetzt in den Tag. Unterstützt euren Lokaljournalismus, behaltet die politische Lage im Blick und habt den Mut, auch bei schweren Themen wie Gewalt und Selbstbestimmung hinzusehen, gerade hier vor Ort.
0: Wir schnappen uns jetzt den nächsten Kaffee und sammeln Themen für morgen. Bleibt neugierig, bleibt freundlich, passt aufeinander auf und klickt euch durch die News aus Osnabrück, damit ihr wisst, was in eurer Stadt los ist. Bis morgen früh.
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1: Hier ist Hans am Mikrofon mit den lokalen Nachrichten. In Osnabrück steht in der katholischen Familienbildungsstätte ein nostalgischer Witzeautomat. Die Idee stammt von Julius, einem 13-jährigen Schüler, der über 200 Witze gesammelt hat, um Menschen zum Lachen zu bringen. Für eine 20-Cent-Münze erhält man eine Kapsel mit einem Witz oder Papierstern. Die leeren Kapseln werden wiederverwendet. Der Großteil der Einnahmen geht an lokale, gemeinnützige Organisationen für Kinder wie Kindermahlzeit, ambulanten Kinderhospizdienst und Kindertafel. Die Hasepost baut ihre Präsenz in sozialen Netzwerken aus. Das Osnabrücker Nachrichtenportal ist nun wieder aktiver bei X und erstmals bei Mastodon vertreten.

Facebook, Instagram und WhatsApp. Nach einer Pause wegen technischer Probleme und sinkender Reichweiten kehrt die Redaktion zu X zurück, trotz kritischer Sicht auf manche dort verbreiteten Meinungen. Mit Mastodon will die Hasepost besonders Menschen erreichen, die andere Netzwerke meiden oder X verlassen. Am 6.

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1: Am 6.5.2004, heute vor 22 Jahren, tauchte eine Geschichte auf, die wie ein Bonbon für Sammler klang. Ein angeblicher Christie's-Verkauf in London, der mit einer Rekordsumme von 788.643 Schlagzeilen machte. Angeblich inklusive Gegenständen von John Lennon und einem unterschriebenen Managementvertrag von Brian Epstein. Klingt nach Großbritannien, Beatles-Mythos und einer Auktion, die Geschichte schreibt. Die Sache hat einen Haken. Recherchen zeigen, dass diese genaue Auktion so nicht belegbar ist. Archive und Zeitungsberichte finden keinen Christie's-Verkauf 2004 in London mit dieser Summe. Was tatsächlich belegbar ist, sind verwandte Anekdoten. Epsteins frühes Management-Dokument wurde 1999 bei Christie's London für rund 121.000 Pfund verkauft und 2004 gab es bei Christie's New York Verkäufe von Lennons Skizzen und Lithografien, insgesamt deutlich niedriger als die oft zitierten Rekordsumme. Warum das wichtig ist? Weil sich im Markt für Beatles-Erinnerungsstücke Fakten, Gerüchte und hohe Preise gerne vermischen. Auktionen haben diese Objekte von persönlichen Andenken zu globalen Ikonen gemacht, mit echten Rekorden. Nur später, Beispiele wie die spektakulären Verkäufe aus der Jim Irsay-Sammlung zeigen, wie weit die Kurve gegangen ist. Ein Broadwood-Klavier von Lennon erzielte Millionen. Am Ende bleibt, die Beatles sind mehr als Zettel mit Signaturen oder Preisschilder. Diese Gegenstände erzählen von Jugend, Triumphen und Bruchstellen einer Band, deren Musik weiterlebt, unabhängig von Auktionshäufigkeiten und Schlagzeilen. Und jetzt, nach einem kurzen Spaziergang durch Auktionssäle und Archivkästen, geht es zurück in die Farbpalette eines anderen Liverpooler Traums: Strawberry Fields Forever.

Ganz genau so ist es. Schönen guten Morgen zusammen. Es ist wieder soweit. Ein ganz neuer Tag bricht an. Und deshalb, wenn es gestern nicht ganz so rund lief bei euch, vergesst einfach den gestrigen Tag, denn heute haben wir die Chance, alles noch besser zu machen. Wir starten jetzt mit einem Song, der euch garantiert ein Lächeln ins Gesicht zaubert.

Der Tag ist noch relativ frisch, wenn ich so auf die Uhr schaue und damit allen zusammen nochmal einen richtig guten Morgen. Gut ist er auf jeden Fall, denn es riecht förmlich nach einem Tag, der gute Laune bringt. Und solange man noch riechen kann, kann es ja gar nicht so schlimm sein, oder? Also, mit einem Lächeln durch den Tag und passend dazu ist vielleicht jetzt dieser Hit hier.

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1: Hier sind die neuesten Meldungen. Ich bin Tore. Der frühere US-Präsident Donald Trump hat den Einsatz zur Sicherung der Schifffahrt durch die Straße von Hormuz nach nur einem Tag vorübergehend ausgesetzt. Das Projekt Freiheit ruht nach seinen Angaben für kurze Zeit, um ein mögliches Abkommen mit dem Iran auszuloten. Die US-Blockade gegen Schiffe mit iranischen Häfen bleibt bestehen. Pakistan vermittelt zwischen Washington und Teheran. In Osnabrück gibt es heute, am 6. Mai 2026, erneut mobile Geschwindigkeitskontrollen. Nach Angaben der Hasepost stehen Blitzer unter anderem an der Bremer Straße und der Lotterstraße. Die Standorte können sich im Tagesverlauf ändern. Die Hinweise stammen von Leserinnen und Lesern und werden redaktionell geprüft. Angaben ohne Gewähr. Das Online-Portal Hasepost bietet unter der Rubrik Wahlprognosen aktuell eine laufend aktualisierte Übersicht zur politischen Stimmung in Deutschland. Dort finden sich Umfragewerte zu Parteien, möglichen Mehrheiten und zur Beliebtheit politischer Akteure. Die Seite ist direkt über einen schwarz-rot-goldenen Button auf hasepost.de erreichbar. Und damit zu dir, Hanna, mit dem Wetter.
2: Genau, Tore, schauen wir mal aufs Wetter. Nachts fällt Regen, der Himmel ist stark bewölkt. In den nächsten Stunden liegt die Temperatur bei rund 10 Grad. Heute bleibt es dicht bewölkt und immer wieder setzt Regen ein. Die Temperaturen erreichen Höchstwerte um 9 Grad. In Osnabrück ist es heute noch überwiegend grau. Aber morgen und am Freitag zeigt sich ein freundlicherer Mix aus Sonne und Wolken. Heute fällt weiterhin Regen, doch zugleich wird es in den kommenden Tagen deutlich, die Höchstwerte steigen von 9 Grad heute auf bis zu 18 Grad am Freitag.
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3: Moin, schön, dass du wach bist und mit Hase Radio in den Tag startest. Wir bringen dich mit frischen News aus Osnabrück und der Welt. Dazu natürlich jede Menge Musik für deinen Morgen, egal ob auf dem Weg zur Arbeit oder noch im Bett. Und jetzt wird's groovig. Hier kommt für dich Tom Gregory mit seinem Song Dance With Me.

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Und damit ihr jetzt besser in den Tag starten könnt, hier einer meiner absoluten Lieblingssongs. 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
1: Hier ist Hans mit den wichtigsten Meldungen aus unserer Region. Am 6. Mai 2026 sind in Osnabrück Geschwindigkeitskontrollen an folgenden Standorten gemeldet: Bremer Straße und Lotterstraße. Die Blitzerstandorte können sich täglich ändern. Kontrollen finden im gesamten Stadtgebiet statt. Alle Angaben sind ohne Gewähr. Hinweise zu mobilen Blitzern bitte mit genauer Ortsangabe und Uhrzeit per Mail an blitzerohasepost.de senden. Am 8. Mai wollen in Osnabrück erneut Schülerinnen und Schüler während der Unterrichtszeit gegen den geplanten freiwilligen Wehrdienst demonstrieren. Der Protest beginnt um 10. Uhr am Hauptbahnhof und ist Teil bundesweiter Aktionen. Die Initiative Schulstreik gegen Wehrpflicht warnt vor einer schleichenden Dienstpflicht, während das Kultusministerium auf die geltende Schulpflicht verweist. Die Jugendlichen fordern mehr Investitionen in Bildung, Ausbildung und Klimaschutz. Ein Forschungsteam der AG Botanik der Universität Osnabrück hat gezeigt, dass zahlreiche Pflanzen das Antioxidans Ergotion ein, EGT, selbst herstellen können. Bisher galt es als exklusives Produkt von Pilzen und bestimmten Bakterien. Die Identifizierung der Schlüsselgene EGT1 und EGT2 und der Nachweis der EGT-Synthese eröffnen neue Perspektiven für das Verständnis pflanzlicher Stressabwehr und die Züchtung klimaresistenter Nutzpflanzen. Soweit die Meldungen aus Ihrer Region.

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0: 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Und hey, die läuft gerade hier in deinem Lieblingssender. Also hi und hallo, einen schönen guten Morgen. Ich bin Sven. Ja, früh aufstehen ist zwar irgendwie der Schritt in die falsche Richtung, aber irgendwie ja trotzdem notwendig. Und damit ihr jetzt besser in den Tag starten könnt, hier einer meiner absoluten Lieblingssongs.
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1: Ich bin Tore, hier sind die Nachrichten. Der frühere US-Präsident Donald Trump hat den Einsatz zur Sicherung der Schifffahrt durch die Straße von Hormuz nach nur einem Tag vorübergehend ausgesetzt. Das Projekt Freiheit ruht nach seinen Angaben für kurze Zeit, um ein mögliches Abkommen mit dem Iran auszuloten. Die US-Blockade gegen Schiffe mit iranischen Häfen bleibt bestehen. Pakistan vermittelt zwischen Washington und Teheran. Forschende der Arbeitsgruppe Botanik der Universität Osnabrück haben entdeckt, dass zahlreiche Pflanzen das Antioxidans Ergotion 1 selbst produzieren. Bisher war es nur von Pilzen und bestimmten Bakterien bekannt. Genanalysen zeigten die Schlüsselgene EGT1 und EGT2. Messungen bestätigten die Synthese. Die Erkenntnis könnte für stressresistente Nutzpflanzen und die Pflanzenzüchtung wichtig werden. Das Online-Portal Hasepost bietet unter der Rubrik Wahlprognosen aktuell eine laufend aktualisierte Übersicht zur politischen Stimmung in Deutschland. Dort finden sich Umfragewerte zu Parteien, möglichen Mehrheiten und zur Beliebtheit politischer Akteure. Die Seite ist direkt über einen schwarz-rot-goldenen Button auf hasepost.de erreichbar. So viel zu den Nachrichten. Hanna, wie wird das Wetter?
2: Genau, Tore, schauen wir mal aufs Wetter. Nachts fällt Regen, der Himmel ist stark bewölkt. In den nächsten Stunden liegt die Temperatur bei rund 10 Grad. Heute bleibt es dicht bewölkt und immer wieder setzt Regen ein. Die Temperaturen erreichen Höchstwerte um 9 Grad. In Osnabrück ist es heute noch überwiegend grau. Aber morgen und am Freitag zeigt sich ein freundlicherer Mix aus Sonne und Wolken. Heute fällt weiterhin Regen, doch zugleich wird es in den kommenden Tagen deutlich, die Höchstwerte steigen von 9 Grad heute auf bis zu 18 Grad am Freitag.
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3: Guten Morgen, hier ist Heiko auf Hase Radio, deinem Sender für Osnabrück und die Region. Schön, dass du so früh schon mit uns wach bist. Gleich gibt's wie immer das Wichtigste aus der Welt und natürlich, was hier bei uns

0: vor der Haustür los ist. Jetzt machen wir dich erstmal richtig wach. Hier kommt Atzen und Barbies von Shirin David und Shi Agu. Laut aufdrehen.
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Es ist eigentlich absolut egal, welcher Wochentag ist. Morgens bin ich immer tierisch aufgeregt, weil ich einfach so neugierig drauf bin, was dieser Tag wieder für mich bereithält. Ist das bei euch auch so? Ganz egal wie, bereitet euch auf jeden Fall heute bei uns hier im Programm auf eine Mischung vor, die euch durch den Morgen trägt. Egal, ob ihr gerade im Stau steht oder aber schon am Schreibtisch sitzt. Guten Morgen!

Egal ob im Büro, im Auto oder aber zu Hause, wir versorgen euch mit dem Soundtrack, der den Tag einfach besser macht. Also, Radio ruhig ein bisschen lauter machen und genießen.

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1: Moin Osnabrück, moin ihr Lieben, Kaffee in der Hand, Ohrstöpsel im Ohr, ihr seid wieder bei uns, dem kleinen Morgenquassel aus der Hasestadt. Heiko, bist du schon wach oder nur körperlich anwesend?
2: Wach, aber nur in niedriger Drehzahl, so irgendwo zwischen Schlummermodus und wo ist mein Brötchen. Aber für Osnabrück strenge ich mich gern an. Legen wir los.
1: Dann starten wir mit etwas, das perfekt zu uns passt. Tag des Lokaljournalismus. Klingt trocken, ist aber mega wichtig. Heiko, wozu braucht man in Osnabrück überhaupt noch Lokaljournalismus, wenn es doch die große weite Welt im Netz gibt?
2: Genau da fängt es an. Wenn du wissen willst, warum bei dir um die Ecke die Straße dicht ist, hilft dir halt keine New Yorker Zeitung. Lokaljournalismus ist so ein bisschen wie der Nachbar, der alles mitkriegt, nur mit Presserecht und ohne übers Gartentor zu linsen.
1: Heißt konkret, wer rausfinden will, warum plötzlich die Kita-Gebühren steigen oder wie es ums Klinikum steht oder wann endlich die Verpackungssteuer kommt, ist mit internationalen Schlagzeilen eher verloren, oder?
2: Genau, da steht dann vielleicht was über Weltpolitik, aber nicht, warum du morgens im Stau stehst, weil wieder irgendwo aufgerissen wird. Lokaljournalistinnen und Lokaljournalisten sitzen abends in Ratssitzungen, wenn andere auf dem Sofa liegen, und hören sich an, was politisch hier vor Ort beschlossen wird.
1: Und die sind ja nicht nur beim Stadtrat, sondern auch in Schulen, bei Vereinen, bei Initiativen und decken im Zweifel auch Missstände auf. Ohne die wüssten wir bei vielen Sachen gar nicht, dass sie schieflaufen, oder?
2: Genauso. Stell dir vor, keiner schaut mehr hin, keiner berichtet aus den Nils-Steensen-Kliniken oder aus irgendwelchen Ausschüssen. Dann hast du Nachrichtenwüsten und in diesen Wüsten gedeihen eher Gerüchte als Fakten. Das ist Gift für Demokratie und Vertrauen.
1: Gleichzeitig haben Lokalmedien es echt schwer. Weniger Abos, weniger Anzeigen, alle hängen bei Social Media rum und denken, das reicht. Was können wir als Hörerinnen und Hörer tun, außer leise ein schlechtes Gewissen haben?
2: Man kann viel machen. Ein Abo abschließen, Beiträge bewusst anklicken, einen Link teilen, ein Herz dalassen, mitdiskutieren, aber konstruktiv, nicht nur rumpöbeln. Öffentlichkeit ist Teamarbeit, nicht Dienstleistung, all inclusive. Wenn wir lokale Berichterstattung wollen, müssen wir sie auch stärken.
1: Und wer jetzt denkt, okay, ich habe Bock auf mehr Osnabrück-Infos, der findet natürlich Nachrichten, Hintergründe und auch mal längere Lesestücke rund ums Stadtgeschehen bei hasepost.de. Da könnt ihr euch noch deutlich tiefer reinlesen, als wir hier morgens reinquasseln.
2: Schönes Stichwort, reinquasseln. Wir bleiben politisch, aber mit Blick auf ganz Deutschland. Hasepost hat ja so eine Seite mit Wahlprognosen und Umfragen. Heiko, du bist ja unser kleiner Zahlen-Nerd. Was gibt's da zu holen, ohne dass man sich gleich wie im Matheunterricht fühlt?
1: Ja guck, jetzt interviewe ich mich schon selber, so früh ist es. Also Heiko, stell dir vor, ich habe keine Lust, mich durch 1000 Umfragen zu wühlen, möchte aber trotzdem checken, wer hat politisch gerade Rückenwind, wo kippt die Stimmung, was bringt mir diese Übersicht?
2: Die ist genau dafür gemacht. Da werden die neuesten Umfragen gebündelt. Wie die Parteien gerade dastehen, welche Koalitionen theoretisch möglich wären und wie beliebt einzelne Politikerinnen und Politiker sind. Du musst nicht mehr 10 Seiten öffnen, sondern siehst kompakt, was gerade Trend ist.
1: Und erreichbar ist das Ganze ziemlich stylisch über so einen schwarz-rot-goldenen Button am Rand der Hasepost-Seite. Einmal klicken, zack, politische Lage im Schnellcheck. Perfekt für alle, die beim Frühstück schon wissen wollen, wer gerade Pluspunkte sammelt.
2: Gerade vor Wahlen oder wenn wieder politische Krise ist, du weißt schon, wenn die Push-Nachrichten sich stapeln, macht es Sinn, da öfter drauf zu gucken. Natürlich ersetzt das keine Wahl, aber es zeigt, wie die Stimmung im Land tickt, bevor wir ins Wahllokal gehen.
1: Und das Schöne, während die eine Seite die großen Trends in Deutschland

0: Deutschland zeigt, kümmert sich der Rest von Hasepost um das, was vor deiner Haustür passiert. Beides zusammen gibt dir ein ziemlich gutes Bild, was politisch läuft, lokal und bundesweit.
1: Von der großen Politik jetzt zu einem Thema, das sehr persönlich ist. Selbstbestimmung und Rechte von Menschen mit Behinderung. In Osnabrück läuft gerade die Wanderausstellung Echt mein Recht im Stadthaus. Tore, hast du schon geguckt oder planst du noch?
0: Ich plane noch, aber nicht mehr lange. Das Ding steht im Stadthaus 1 im Foyer, also da, wo sowieso ständig Leute durchhuschen. Heiko, worum geht's da genau? Nur Plakate angucken oder steckt da mehr dahinter?
1: Da steckt viel mehr drin. Die Ausstellung dreht sich um Selbstbestimmung, Sexualität und Schutz vor Gewalt bei Menschen mit Beeinträchtigung. Und zwar nicht von oben herab, sondern gemeinsam mit Betroffenen erarbeitet, barrierefrei und inklusiv.
0: Also nicht wieder, man redet über sie statt mit ihnen, wie es gern mal läuft, sondern richtig auf Augenhöhe. Wie erlebt man das da? Ist das eher so Museum oder eher Mitmachbude?
1: Eher Mitmachbude, mit Tiefgang. Es gibt 6 Stationen zu Gefühlen. Liebe, Körper, Rechten und Schutzmöglichkeiten. Mit Bildern, kurzen Texten, interaktiven Elementen und Hörsticks, die dir Inhalte vorlesen und mehr erzählen. Man geht da durch und merkt schnell, das ist nicht theoretisch. Das hat mit echten Lebenssituationen zu tun.
0: Und genau da ist ja der Punkt. Menschen mit Behinderung erleben leider oft psychische, körperliche oder sexuelle Gewalt, manchmal sogar in Einrichtungen, die eigentlich Schutzräume sein sollten. Viele wissen gar nicht, dass ihre Rechte verletzt werden oder wie sie sich wehren können.
1: Exakt deshalb ist Echt mein Recht so wichtig. Die Ausstellung klärt auf, stärkt Betroffene und sensibilisiert auch das Umfeld. Angehörige, Mitarbeitende in Einrichtungen, einfach alle, die da vorbeikommen. Das Ganze ist kostenlos, während der regulären Öffnungszeiten zugänglich und für Gruppen gibt's sogar Führungen mit geschultem Team.
0: Ich feiere ja, dass Osnabrück solche Themen mitten in die Stadt holt, statt sie in Hinterzimmer zu verbannen. Und wenn ihr euch informieren wollt, wie lange die Ausstellung genau läuft, wie man als Gruppe eine Führung bucht oder wer da alles beteiligt ist, die Details findet ihr natürlich bei hasepost.de, da steht das sauber aufgedröselt.
1: So, damit schicken wir euch jetzt in den Tag. Unterstützt euren Lokaljournalismus, behaltet die politische Lage im Blick und habt den Mut, auch bei schweren Themen wie Gewalt und Selbstbestimmung hinzusehen, gerade hier vor Ort.
0: Wir schnappen uns jetzt den nächsten Kaffee und sammeln Themen für morgen. Bleibt neugierig, bleibt freundlich, passt aufeinander auf und klickt euch durch die News aus Osnabrück, damit ihr wisst, was in eurer Stadt los ist. Bis morgen früh.
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Es ist eigentlich absolut egal, welcher Wochentag ist. Morgens bin ich immer tierisch aufgeregt, weil ich einfach so neugierig drauf bin, was dieser Tag wieder für mich bereithält. Ist das bei euch auch so? Ganz egal wie, bereitet euch auf jeden Fall heute bei uns hier im Programm auf eine Mischung vor, die euch durch den Morgen trägt. Egal, ob ihr gerade im Stau steht oder aber schon am Schreibtisch sitzt. Guten Morgen!

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1: Hier sind die wichtigsten Meldungen aus unserer Region. Mit Hans. Die Gruppe FDP-UWG im Rat der Stadt Osnabrück hält an ihrer Ablehnung der geplanten Verpackungssteuer fest. Vertretungen aus Gastronomie, Hotellerie, Handwerk und Handel warnten in einem IHK-Gespräch vor zusätzlicher Bürokratie und Wettbewerbsnachteilen, insbesondere gegenüber Nachbarkommunen. Angesichts bereits hoher Kosten, Insolvenzen und Umsatzrückgängen fordert die FDP-UWG-Gruppe SPD und Grüne auf, die Einführung der Steuer zu stoppen. Am 8. Mai wollen in Osnabrück erneut Schülerinnen und Schüler während der Unterrichtszeit gegen den geplanten freiwilligen Wehrdienst demonstrieren. Der Protest beginnt um 10 Uhr am Hauptbahnhof und ist Teil bundesweiter Aktionen. Die Initiative Schulstreik gegen Wehrpflicht warnt vor einer schleichenden Dienstpflicht, während das Kultusministerium auf die geltende Schulpflicht verweist. Die Jugendlichen fordern mehr Investitionen in Bildung, Ausbildung und Klimaschutz. Ein Forschungsteam der AG Botanik der Universität Osnabrück hat gezeigt, dass zahlreiche Pflanzen das Antioxidans Ergothion 1, EGT, selbst herstellen können. Bisher galt es als exklusives Produkt von Pilzen und bestimmten Bakterien. Die Identifizierung der Schlüsselgene EGT1 und EGT2 und der Nachweis der EGT-Synthese eröffnen neue Perspektiven für das Verständnis pflanzlicher Stressabwehr und die Züchtung klimaresistenter Nutzpflanzen. Das waren die aktuellen Meldungen aus unserer Region.

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1: Hier ist Tore, willkommen zu den Nachrichten. Der frühere US-Präsident Donald Trump hat den Einsatz zur Sicherung der Schifffahrt durch die Straße von Hormuz nach nur einem Tag vorübergehend ausgesetzt. Das Projekt Freiheit ruht nach seinen Angaben für kurze Zeit, um ein mögliches Abkommen mit dem Iran auszuloten. Die US-Blockade gegen Schiffe mit iranischen Häfen bleibt bestehen. Pakistan vermittelt zwischen Washington und Teheran. Forschende der Arbeitsgruppe Botanik der Universität Osnabrück haben entdeckt, dass zahlreiche Pflanzen das Antioxidans Ergothion-1 selbst produzieren. Bisher war es nur von Pilzen und bestimmten Bakterien bekannt. Genanalysen zeigten die Schlüsselgene EGT1 und EGT2. Messungen bestätigten die Synthese. Die Erkenntnis könnte für stressresistente Nutzpflanzen und die Pflanzenzüchtung wichtig werden. Die Ratsgruppe FDP-UWG in Osnabrück hält an ihrer Ablehnung einer kommunalen Verpackungssteuer fest. Bei einem Gespräch der Industrie- und Handelskammer mit Vertretern aus Gastronomie, Hotellerie, Einzelhandel und Handwerk kritisierten Unternehmen zusätzliche Bürokratie und Belastungen ohne erkennbaren ökologischen Effekt. Branchenangaben zufolge sind rund ein Viertel der Gastronomiebetriebe insolvenzgefährdet. Hotels melden Umsatzrückgänge von bis zu 30%. Und damit zu dir, Hanna, mit dem Wetter.
2: Genau, Tore. Schauen wir mal aufs Wetter. Nachts fällt Regen und der Himmel bleibt stark bewölkt. In den kommenden Stunden liegen die Temperaturen bei rund 10 Grad. Heute zeigt sich der Himmel dicht bewölkt, immer wieder fällt Regen. Die Temperaturen erreichen Höchstwerte um 9 Grad. In Osnabrück ist es heute noch überwiegend grau und regnerisch. Morgen und am Freitag darfst du dich dann auf einen freundlicheren Mix aus Sonne und Wolken einstellen. Gleichzeitig wird es deutlich, die Höchstwerte klettern von 9 Grad heute auf etwa 18 Grad am Freitag.

Das war We Pray bei Hase Radio, kurz nach 9.13 Uhr und leider passt der Titel nur halb zur Realität. In der Ukraine hat in der Nacht eine von Präsident Zelensky einseitig ausgerufene Waffenruhe begonnen. Ab 0 Uhr, unbefristet, solange Russland nicht angreift. Doch schon vor Beginn meldete Moskau Drohnenangriffe auf die Krim, mit angeblich mehreren Toten. Unabhängig überprüfen lässt sich das alles im Moment nicht. Russlands Präsident Putin hatte ja nur für Freitag und Samstag eine Feuerpause angekündigt, rund um die Gedenktage an den Sieg im Zweiten Weltkrieg. Gleichzeitig berichten beide Seiten von neuen Angriffen und Opfern. Es ist einer dieser Momente, in denen man merkt, wie zerbrechlich jede Hoffnung auf Ruhe ist. Wir lassen das kurz nachwirken. Hier kommt Fall at Your Feet von Cyril und Dean Lewis.

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da war er, dein Haseradio Feel Good Wake Up Sound. DNGE von Art Directors Micha Bischoff und Marlena. Wenn du gerade im Auto sitzt, gute Fahrt. Es ist kurz nach 9, so gegen 9.21 Uhr. Während du vielleicht den Kaffee in der Hand hast, läuft im Hintergrund schon längst die nächste große Nummer. Künstliche Intelligenz. Ohne moderne Chips geht da gar nichts und genau da kommen Firmen wie Infineon aus München ins Spiel. Die sorgen mit ihren Leistungshalbleitern dafür, dass die riesigen KI-Rechenzentren überhaupt genug Strom bekommen. Siemens Energy, E.ON, RWE – die verdienen mit, weil sie die Netze und Energie liefern. Spannend auch, Genoptik, eher im Hintergrund, baut Hightech für die Maschinen von ASML, dem ganz großen Player. Und SAP und Siemens sitzen auf Datenschätzen, während viele Mittelständler noch mit Excel kämpfen. Gleich für dich, Marc Ambor, Closer to Me, hier bei Hase Radio.

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1: Hier ist Hans mit den wichtigsten Meldungen aus unserer Region. Die Gruppe FDP-UWG im Rat der Stadt Osnabrück hält an ihrer Ablehnung der geplanten Verpackungssteuer fest. Vertretungen aus Gastronomie, Hotellerie, Handwerk und Handel warnten in einem IHK-Gespräch vor zusätzlicher Bürokratie und Wettbewerbsnachteilen, insbesondere gegenüber Nachbarkommunen. Angesichts bereits hoher Kosten, Insolvenzen und Umsatzrückgängen fordert die FDP-UWG-Gruppe SPD und Grüne auf, die Einführung der Steuer zu stoppen. Am 8. Mai wollen in Osnabrück erneut Schülerinnen und Schüler während der Unterrichtszeit gegen den geplanten freiwilligen Wehrdienst demonstrieren. Der Protest beginnt um 10 Uhr am Hauptbahnhof und ist Teil bundesweiter Aktionen. Die Initiative Schulstreik gegen Wehrpflicht warnt vor einer schleichenden Dienstpflicht, während das Kultusministerium auf die geltende Schulpflicht verweist. Die Jugendlichen fordern mehr Investitionen in Bildung, Ausbildung und Klimaschutz. Ein Forschungsteam der AG Botanik der Universität Osnabrück hat gezeigt, dass zahlreiche Pflanzen das Antioxidans Ergotion 1, EGT, selbst herstellen können. Bisher galt es als exklusives Produkt von Pilzen und bestimmten Bakterien. Die Identifizierung der Schlüsselgene EGT1 und EGT2 und der Nachweis der EGT-Synthese eröffnen neue Perspektiven für das Verständnis pflanzlicher Stressabwehr und die Züchtung klimaresistenter Nutzpflanzen. Damit sind Sie hier aus der Region wieder bestens informiert.

Das war Alles, was bleibt von Samira und Milano. Schön, dass du dabei bist. Es ist 9.42 Uhr. Gerade am Tag des Lokaljournalismus ein guter Moment, um über etwas Wichtiges zu sprechen. Lokaljournalismus. In einer Welt voller Schlagzeilen ist das Lokale oft unscheinbar, trägt aber unsere Demokratie im Alltag. Journalistinnen und Journalisten begleiten Ratssitzungen, berichten aus Schulen, decken Missstände auf und geben Initiativen eine Stimme. Wenn du wissen willst, warum die Straße gesperrt ist oder wie es um das Klinikum steht, brauchst du sie. Doch der Lokaljournalismus steht unter Druck. Wenn dir das etwas wert ist,

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Und jetzt weiter mit Energie. Last night I dreamt I fell in love von Alok und Kylie Minogue.

Studio. Forscher der AG Botanik der Uni Osnabrück fanden heraus, dass viele Pflanzen das Antioxidans Ergothion 1 selbst produzieren. Früher dachte man, das könnten nur Pilze und bestimmte Bakterien. EGT gilt als starkes Antioxidans, manchmal sogar Longevity-Vitamin genannt, weil es Zellen vor oxidativem Stress und Entzündungen schützt. Die Forscher identifizierten die Schlüsselgene EGT1 und EGT2 und bestätigten die Produktion per Massenspektrometrie. Besonders bei der Alge Clebs ormidium nitens und dem Moos Physcomitrium patens stieg EGT bei hoher Lichtbelastung und Wärme an. Ein Hoffnungsschimmer für stressresistente Pflanzen. Veröffentlicht am 28. April im Journal Plant Biology. Bleibt dran, gleich kommt Rebellion von R3 Hub, Michael Patrick Kelly und Shaggy.

gerade Body von Fireboy, DML und Nico Santos. Und bevor wir mit Rebellion weitermachen, noch ein kurzer, spannender Wissenschaftstipp. Es ist 9.48 Uhr hier in

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1: Hier ist Tore, willkommen zu den Nachrichten. Berlin: In der schwarz-roten Koalition wächst der Streit über den künftigen Kurs. Unionspolitiker Christian von Stetten fordert, entweder müssten Reformpläne zügig umgesetzt werden oder das Bündnis ende. Kanzler Friedrich Merz erhöht den Druck auf die SPD, die mit Parteichef und Vizekanzler Lars Klingbeil rote Linien zieht, etwa beim Schutz des 1. Mai als Feiertag. Auslöser sind Differenzen über den Umgang mit hohen Energiepreisen und eine mögliche Übergewinnsteuer. Forschende der Arbeitsgruppe Botanik der Universität Osnabrück haben entdeckt, dass zahlreiche Pflanzen das Antioxidans Ergotion 1 selbst produzieren. Bisher war es nur von Pilzen und bestimmten Bakterien bekannt. Genanalysen zeigten die Schlüsselgene EGT1 und EGT2. Messungen bestätigten die Synthese. Die Erkenntnis könnte für stressresistente Nutzpflanzen und die Pflanzenzüchtung wichtig werden. Die Ratsgruppe FDP-UWG in Osnabrück hält an ihrer Ablehnung einer kommunalen Verpackungssteuer fest. Bei einem Gespräch der Industrie- und Handelskammer mit Vertretern aus Gastronomie, Hotellerie, Einzelhandel und Handwerk kritisierten Unternehmen zusätzliche Bürokratie und Belastungen ohne erkennbaren ökologischen Effekt. Branchenangaben zufolge sind rund ein Viertel der Gastronomiebetriebe insolvenzgefährdet. Hotels melden Umsatzrückgänge von bis zu 30%. Soweit die Meldungen. Hanna, wie sieht's mit dem Wetter aus?
2: Genau, Tore. Schauen wir mal aufs Wetter. Nachts fällt Regen und der Himmel bleibt stark bewölkt. In den kommenden Stunden liegen die Temperaturen bei rund 10 Grad. Heute zeigt sich der Himmel dicht bewölkt, immer wieder fällt Regen. Die Temperaturen erreichen Höchstwerte um 9 Grad. In Osnabrück ist es heute noch überwiegend grau und regnerisch. Morgen und am Freitag darfst du dich dann auf einen freundlicheren Mix aus Sonne und Wolken einstellen. Gleichzeitig wird es deutlich, die Höchstwerte klettern von 9 Grad heute auf etwa 18 Grad am Freitag.
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3: Moin aus dem Hase Radio Studio, hier ist Heiko mit deinem Vormittag. Schön, dass du dabei bist. Wir schauen gemeinsam auf die wichtigsten Nachrichten aus der Welt und natürlich auf das, was hier bei uns in Osnabrück und Umgebung passiert. Gleich geht's unter anderem um das Treffen des iranischen Außenministers in Peking, kurz vor Trumps China-Besuch und was das politisch bedeutet. Und jetzt wird's musikalisch. Hier für dich bei Hase Radio Shawn Mendes mit YYY.

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Das war Die on this Hill von Sienna Spiro. Kurz etwas für alle, die Politik verfolgen. Bei Hase Post gibt's eine laufend aktualisierte Übersicht mit aktuellen Wahlprognosen, Umfragewerten und Beliebtheitswerten von Parteien und Politikern. Unter Wahlprognosen aktuell findest du kompakte Zahlen zu Parteien, möglichen Mehrheiten und zur Popularität einzelner Akteure. Super praktisch, wenn du Entwicklungen regelmäßig im Blick haben willst. Erreichbar ist das Ganze direkt über den schwarz-rot-goldenen Button am Rand von hasepost.de. Es ist jetzt 10.14 Uhr und gerade vor Wahlen oder nach wichtigen Entscheidungen lohnt sich der Blick. Umfragen zeigen zwar nicht das Ergebnis von morgen, aber oft, wer gerade Rückenwind hat. Und jetzt weiter mit Henry Come On By von Lana Del Rey.

Das war Hot Girl Problems von The Kid LAROI. Es ist 10.23 Uhr hier bei Hase Radio. Du bist noch unsicher, was nach der Schule kommt? Kein Stress. Am 8. und 9. Mai 2026 findet die Ausbildung 49 in der Halle Gartlage in Osnabrück statt. Freitag von 8.30 Uhr bis 13 Uhr, Samstag von 10 Uhr bis 15 Uhr, Eintritt frei. Probier das neue Matching-Tool mit 5 Fragen, erhalte passende Aussteller und sende direkt eine Kurzbewerbung. Riesige Exponate, Fahrsimulator, Bagger-Action, Gewinnspiele wie 5x500 Euro für die Klassenkasse, eine Apple Watch SE, JBL-Kopfhörer oder ein Wunschgutschein über 50 Euro. Mutmachkiste, goldenes Ticket, Branchenwalk, kostenlose Bewerbungsfotos und ein starkes Bühnenprogramm mit Jan Untied, Ausbildungstalk Samstag um 11.45 Uhr und KI-Skills um 12.30 Uhr. Bleib dran, gleich kommt Lass mich nicht los von Loon.

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1: Hier ist Hans mit den wichtigsten Meldungen aus unserer Region. Am 8. Mai wollen in Osnabrück erneut Schülerinnen und Schüler während der Unterrichtszeit gegen den geplanten freiwilligen Wehrdienst demonstrieren. Der Protest beginnt um 10 Uhr am Hauptbahnhof und ist Teil bundesweiter Aktionen. Die Initiative Schulstreik gegen Wehrpflicht warnt vor einer schleichenden Dienstpflicht, während das Kultusministerium auf die geltende Schulpflicht verweist. Die Jugendlichen fordern mehr Investitionen in Bildung, Ausbildung und Klimaschutz. Ein Forschungsteam der AG Botanik der Universität Osnabrück hat gezeigt, dass zahlreiche Pflanzen das Antioxidans Ergothion 1, EGT, selbst herstellen können. Bisher galt es als exklusives Produkt von Pilzen und bestimmten Bakterien. Die Identifizierung der Schlüsselgene EGT1 und EGT2 und der Nachweis der EGT-Synthese eröffnen neue Perspektiven für das Verständnis pflanzlicher Stressabwehr und die Züchtung klimaresistenter Nutzpflanzen. Die Messeausbildung 49 in Osnabrück findet am Freitag, den 8. Mai 2026 und Samstag, den 9. Mai 2026 in der Halle Gartlage statt. Der Eintritt ist frei. Jugendliche lernen dort Ausbildungsberufe und Praktika kennen, treffen Betriebe aus der Region und nutzen ein neues Matching-Tool, das nach wenigen Fragen passende Aussteller vorschlägt. Es gibt Aktionen zum Mitmachen, Gewinnspiele, Bewerbungsfotos, Vorträge, Branchenrundgänge und Beratung durch die Ausbildungsregion Osnabrück. Soweit die Meldungen aus Ihrer Region.

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1: Am 6.5.2004, heute vor 22 Jahren, tauchte eine Geschichte auf, die wie ein Bonbon für Sammler klang. Ein angeblicher Christie's-Verkauf in London, der mit einer Rekordsumme von 788.643 Schlagzeilen machte. Angeblich inklusive Gegenständen von John Lennon und einem unterschriebenen Managementvertrag von Brian Epstein. Klingt nach Großbritannien, Beatles-Mythos und einer Auktion, die Geschichte schreibt. Die Sache hat einen Haken. Recherchen zeigen, dass diese genaue Auktion so nicht belegbar ist. Archive und Zeitungsberichte finden keinen Christie's-Verkauf 2004 in London mit dieser Summe. Was tatsächlich belegbar ist, sind verwandte Anekdoten. Epsteins frühes Management-Dokument wurde 1999 bei Christie's London für rund 121.000 Pfund verkauft und 2004 gab es bei Christie's New York Verkäufe von Lennons Skizzen und Lithografien, insgesamt deutlich niedriger als die oft zitierten Rekordsumme. Warum das wichtig ist? Weil sich im Markt für Beatles-Erinnerungsstücke Fakten, Gerüchte und hohe Preise gerne vermischen. Auktionen haben diese Objekte von persönlichen Andenken zu globalen Ikonen gemacht, mit echten Rekorden. Nur später, Beispiele wie die spektakulären Verkäufe aus der Jim Irsay-Sammlung zeigen, wie weit die Kurve gegangen ist. Ein Broadwood-Klavier von Lennon erzielte Millionen. Am Ende bleibt, die Beatles sind mehr als Zettel mit Signaturen oder Preisschilder. Diese Gegenstände erzählen von Jugend, Triumphen und Bruchstellen einer Band, deren Musik weiterlebt, unabhängig von Auktionshäufigkeiten und Schlagzeilen. Und jetzt, nach einem kurzen Spaziergang durch Auktionssäle und Archivkästen, geht es zurück in die Farbpalette eines anderen Liverpooler Traums: Strawberry Fields Forever.

Das war All for You von A. Clark and Winnie hier bei Hase Radio. 10.53 Uhr. Schön, dass du mit uns unterwegs bist. Wir schauen kurz nach Peking. Dort ist heute Morgen Irans Außenminister Abbas Araghchi gelandet, zu ziemlich heiklen Gesprächen. Im Zentrum steht der Krieg, den die USA und Israel gegen den Iran begonnen haben. Und die Frage, was das für die Region und unseren Welthandel bedeutet. China ist wichtigster Handelspartner Irans, kauft viel Öl dort und steht politisch eher auf Teherans Seite. Gleichzeitig macht Washington Druck. Außenminister Marco Rubio fordert von China, Iran zur Öffnung der Straße von Hormus zu bewegen, einer der wichtigsten Routen für den weltweiten Ölverkehr. Nächste Woche wollen sich Donald Trump und Xi Jinping treffen. Auch da wird der Iran-Konflikt große Rolle spielen. Und wir wechseln von der großen Weltpolitik in deine Kopfhörer. Hier kommt Clüso mit Ballon. 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
1: Hier sind die neuesten Meldungen. Ich bin Tore. Berlin, in der schwarz-roten Koalition wächst der Streit über den künftigen Kurs. Unionspolitiker Christian von Stetten fordert, entweder müssten Reformpläne zügig umgesetzt werden oder das Bündnis ende. Kanzler Friedrich Merz erhöht den Druck auf die SPD, die mit Parteichef und Vizekanzler Lars Klingbeil rote Linien zieht, etwa beim Schutz des 1. Mai als Feiertag. Auslöser sind Differenzen über den Umgang mit hohen Energiepreisen und eine mögliche Übergewinnsteuer. In Osnabrück laufen die Aufbauarbeiten für die Maiwoche auf Hochtouren. In der Innenstadt stehen bereits zahlreiche Stände, Verpflegungswagen und mehrere Bühnen, unter anderem am Jürgensort. Auch das Europadorf am Nikolaiort, der Bereich vor Dom und Theater mit Buden und Fahrgeschäften sowie der Weingarten auf dem Marktplatz sind weitgehend fertig. Der Fassanstich ist für Freitag, den 9. Mai, geplant. Die Ratsgruppe FDP-UWG in Osnabrück hält an ihrer Ablehnung einer kommunalen Verpackungssteuer fest. Bei einem Gespräch der Industrie- und Handelskammer mit Vertretern aus Gastronomie, Hotellerie, Einzelhandel und Handwerk kritisierten Unternehmen zusätzliche Bürokratie und Belastungen ohne erkennbaren ökologischen Effekt. Branchenangaben zufolge sind rund ein Viertel der Gastronomiebetriebe insolvenzgefährdet. Hotels melden Umsatzrückgänge von bis zu 30%. Das waren die Nachrichten, jetzt das Wetter mit Hanna.
2: Genau, Tore. Schauen wir mal aufs Wetter. Nachts fällt Regen und der Himmel bleibt stark bewölkt. In den kommenden Stunden liegen die Temperaturen bei rund 10 Grad. Heute zeigt sich der Himmel dicht bewölkt, immer wieder fällt Regen. Die Temperaturen erreichen Höchstwerte um 9 Grad. In Osnabrück ist es heute noch überwiegend grau und regnerisch. Morgen und am Freitag darfst du dich dann auf einen freundlicheren Mix aus Sonne und Wolken einstellen. Gleichzeitig wird es deutlich, die Höchstwerte klettern von 9 Grad heute auf etwa 18 Grad am Freitag.
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3: Moin aus Osnabrück, hier ist Heiko auf Hase Radio. Schön, dass du dabei bist. Wir bringen dich bis Mittag entspannt durch den Tag. Mit den wichtigsten Nachrichten aus der Welt und allem, was bei uns in Stadt und Landkreis los ist. Ein Thema heute, der Fassanstich am 9. Mai. Die Maiwoche steht in den Startlöchern, der Aufbau läuft schon auf Hochtouren. Dazu später mehr. Jetzt wird's erstmal musikalisch. Hier kommt für dich Haare trocknen von 01099 und Gustav und Paul

war No Time to Talk von den Jonas Brothers. Es ist jetzt 11.13 Uhr und wenn du gerade in Schledehausen vorbeischaust, gibt's was Neues auf dem Sportplatz. Zwischen Kunstrasen und Beachfeld steht ein seltsam gewölbter Tisch. Das ist eine Techball-Platte, gesponsert von Detlef und Sarah Pante. Die beiden wollen Jugendliche weg vom Bildschirm, raus in Bewegung und ins echte Gespräch bringen. Echt eine schöne Idee. Techball mischt Fußball, Volleyball und Tischtennis. Drei Ballkontakte, kein Einsatz von Armen oder Händen. Beim Doppel muss einmal zwischen den Partnern gepasst werden. Super fürs Auge-Fußspiel und richtig Spaß. Gleich geht's weiter mit Band-Aids von Katy Perry.

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Da war er, Mark Forster mit Beste hier bei Hase Radio. Und das ist kurz nach 11:22. Schön, dass du mit uns unterwegs bist. Politisch ist die Stimmung gerade alles andere als beste. In der schwarz-roten Bundesregierung knirscht es gewaltig. Aus der Union kommen Zweifel, ob diese Koalition überhaupt noch eine gemeinsame Basis hat. Der Chef des Parlamentskreises Mittelstand fragt schon offen, ob man das Bündnis notfalls beenden muss. Kanzler Friedrich Merz erhöht den Druck, die SPD zieht rote Linien bei ihren sozialen Kernthemen. Dazu kommen Krieg im Iran, teure Energie, kaum Spielraum im Haushalt. Vieles erinnert an die alte Ampelzeit mit Blockaden und mieser Stimmung. Gleichzeitig hat sich die Koalition gerade noch mal zusammengerauft und den Haushalt und die Kassenreform hinbekommen. Wie lange das gut geht, bleibt offen. Hier ist jetzt The Dead Dance für dich. Lady Gaga bei Hase Radio.

Das war The Dead Dance von Lady Gaga. Und noch während die letzten Töne verklingen, es ist 11.26 Uhr und die Maiwoche in Osnabrück nimmt Gestalt an. Am Mittwoch, dem 6. Mai, stehen in der großen Straße schon Stände, Verpflegungswagen und die Bühne am Jürgensort. Im Regen wird fleißig weitergebaut, damit zum Fassanstich am Freitag, dem 9. Mai, alles perfekt ist. Und wir hoffen natürlich für dich auf Sonne und knapp 20 Grad. Das Europadorf am Nikolaiort ist fast fertig. Vor Dom und Theater dreht sich bald das Riesenrad, nur das Kettenkarussell fehlt noch. Auf dem Marktplatz ziert ein Maibaum den Weingarten vom Alando. Bühne und Fass sind bereit. Und jetzt Baby Goodbye von Alle Farben.

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1: Hier sind die wichtigsten Meldungen aus unserer Region mit Hans. Ein Forschungsteam der AG Botanik der Universität Osnabrück hat gezeigt, dass zahlreiche Pflanzen das Antioxidans Ergothion 1, EGT, selbst herstellen können. Bisher galt es als exklusives Produkt von Pilzen und bestimmten Bakterien. Die Identifizierung der Schlüsselgene EGT1 und EGT2 und der Nachweis der EGT-Synthese eröffnen neue Perspektiven für das Verständnis pflanzlicher Stressabwehr und die Züchtung klimaresistenter Nutzpflanzen. In der Osnabrücker Innenstadt laufen die Vorbereitungen für die Maiwoche auf Hochtouren. Trotz Regens werden Stände, Bühnen und Fahrgeschäfte in großer Straße, am Dom und Theater weiter aufgebaut. Das Europadorf am Nikolaiort ist fast fertig, ein Kettenkarussell fehlt noch. Auf dem Marktplatz stehen Maibaum, Bühne, Weingarten und das Fass für den Fassanstich am Freitag, dem 9. Mai, bereits bereit. Aktuelle Infos gibt es in der App und auf der Internetseite der Stadt Osnabrück. Die Messeausbildung 49 in Osnabrück findet am Freitag, den 8. Mai 2026 und Samstag, den 9. Mai 2026 in der Halle Gartlage statt. Der Eintritt ist frei. Jugendliche lernen dort Ausbildungsberufe und Praktika kennen, treffen Betriebe aus der Region und nutzen ein neues Matching-Tool, das nach wenigen Fragen passende Aussteller vorschlägt. Es gibt Aktionen zum Mitmachen, Gewinnspiele, Bewerbungsfotos, Vorträge, Branchenrundgänge und Beratung durch die Ausbildungsregion Osnabrück. Damit sind Sie hier aus der Region wieder bestens informiert.

Marktführer bei Leistungshalbleitern. Die sorgen dafür, dass Rechenzentren überhaupt zuverlässig mit Strom versorgt werden. Davon profitieren auch Energieriesen wie Siemens Energy, E.ON oder RWE, die die Netze ausbauen. Spannend: Firmen wie Jenoptik liefern Laser und Optik für die Chipproduktion und sind heimliche Weltmarktführer. Und im DAX mischen SAP und Siemens beim Thema KI vorne mit. Vom Goldschatz an Daten bis zur autonomen Fabrik. Musikalisch gibt's jetzt deinen eigenen kleinen Energieboost. Hier kommt Nico Santos mit Ray of Light.

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Das war Changing von Kevin Jonas hier bei Hase Radio. 11.51 Uhr, schön, dass du mit uns unterwegs bist. Wir schauen kurz in die Ukraine. Dort hat in der Nacht eine einseitige Waffenruhe begonnen, ausgerufen von Präsident Volodymyr Zelensky. Seit 0 Uhr Ortszeit sollen die Waffen schweigen, erstmal unbegrenzt, solange Russland nicht angreift. Ob die Kämpfe und Luftangriffe wirklich überall gestoppt wurden, ist allerdings noch unklar und viele Berichte von beiden Seiten kann im Moment niemand unabhängig prüfen. Aus Moskau kam vorher nur das Angebot einer kürzeren Feuerpause für Freitag und Samstag rund um die Gedenktage an den Sieg im Zweiten Weltkrieg. Es ist also ein sehr zerbrechlicher Moment, aber jeder Schuss, der nicht fällt, ist wichtig für die Menschen vor Ort. Wir drücken die Daumen für etwas Ruhe. Und bei uns geht's weiter mit Das Leben ruft von Santos und Montes.

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0: jetzt ist wieder 12 Uhr.
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2: Hier ist Tore, willkommen zu den Nachrichten. Der Speyerer Maschinenbauer Mann plus Hummel will sein Werk bis Ende 2028 schließen. Rund 600 Arbeitsplätze sind bedroht. Als Gründe nennt das Unternehmen schwaches Wirtschaftswachstum in Europa sowie hohe Energie- und Arbeitskosten. Die Produktion soll schrittweise auf andere der weltweit 80 Standorte verlagert werden. Stadt, Gewerkschaft und Beschäftigte fürchten um Zukunft und Einkommen. In Osnabrück laufen die Aufbauarbeiten für die Maiwoche auf Hochtouren. In der Innenstadt stehen bereits zahlreiche Stände, Verpflegungswagen und mehrere Bühnen, unter anderem am Jürgensort. Auch das Europadorf am Nikolaiort, der Bereich vor Dom und Theater mit Buden und Fahrgeschäften sowie der Weingarten auf dem Marktplatz sind weitgehend fertig. Der Fassanstich ist für Freitag, den 9. Mai, geplant. Die Ratsgruppe FDP-UWG in Osnabrück hält an ihrer Ablehnung einer kommunalen Verpackungssteuer fest. Bei einem Gespräch der Industrie- und Handelskammer mit Vertretern aus Gastronomie, Hotellerie, Einzelhandel und Handwerk kritisierten Unternehmen zusätzliche Bürokratie und Belastungen ohne erkennbaren ökologischen Effekt. Branchenangaben zufolge sind rund ein Viertel der Gastronomiebetriebe insolvenzgefährdet. Hotels melden Umsatzrückgänge von bis zu 30%. Das waren die aktuellen Nachrichten. Hanna, wie sieht's beim Wetter aus?
3: Hallo Tore, danke. In Osnabrück zeigt sich der Himmel heute noch überwiegend dicht bewölkt und im Tagesverlauf fällt Regen. Ab morgen sowie am Freitag erwartet dich dann ein freundlicherer Wechsel aus Sonne und Wolken. Gleichzeitig wird es spürbar, die Höchstwerte steigen von heute rund 9 Grad auf etwa 15 Grad am Freitag.
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4: Moin Osnabrück, moin Landkreis, hier ist Heiko im Club 490 auf Hase Radio. Kurz nach 12, perfekt für deine Mittagspause. Wir checken gleich, was bei uns in der Region los ist. Dazu frische News und jede Menge guter Sound. Jetzt gibt's erstmal ordentlich Disco-Vibes für dich. Hier kommt All My Life von Purple Disco Machine and The Magician.

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Das war Texas von Blake Shelton. Schön, oder? Und weil es jetzt 12.17 Uhr ist, schnell noch was Spannendes. Forschende der AG Botanik an der Universität Osnabrück fanden heraus, dass viele Pflanzen das Antioxidans Ergothionein, kurz EGT, selbst herstellen. Früher dachte man, das können nur Pilze und manche Bakterien. Mit Genanalysen entdeckten sie die Schlüsselgene EGT1 und EGT2 und bestätigten die Synthese per Massenspektrometrie. Professor Dr. Sabine Zachko sagt, das verändert unser Bild pflanzlicher Abwehrsysteme. Besonders bei der Alge Clepsormidium nitens und dem Moos Physcomitrium patens stieg EGT bei Licht- und Hitzestress. Spannend für Klimaresilienz und Zucht. Die Studie erschien am 28. April in Plant Biology. Und jetzt dranbleiben, Bury Me in Georgia von Kane Brown.

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0: Das war We Pray. Schöne Stimmung. Übrigens, es ist jetzt 12.27 Uhr und ein kurzer Tipp für alle Unentschlossenen. Du weißt noch nicht genau, was du nach der Schule machen willst? Kein Problem. Am 8. und 9. Mai 2026 bietet die Ausbildung 49 in der Halle Gartlage in Osnabrück praxisnahe Einblicke. Freitag von 8.30 Uhr bis 13 Uhr, Samstag von 10 Uhr bis 15 Uhr. Eintritt frei. Neu! Ein Matching-Tool führt dich per 5 Fragen zu passenden Ausstellern, inklusive Kurzbewerbung. Exponate, Fahrsimulator, Gewinnspiele, goldenes Ticket, Mutmachkiste, kostenlose Bewerbungsfotos und spannende Bühnenacts warten. Elternberatung und VR-Erkundungen gibt's auch. Klingt gut? Dann komm vorbei. Und jetzt weiter mit Water von Tyler X Marshmallow.
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1: Hier ist Hans am Mikrofon mit den lokalen Nachrichten. Am frühen Mittwochmorgen brannte eine Dachgeschosswohnung in einem Mehrparteienhaus an der Bramscher Straße in Osnabrück. Eine 47-jährige Frau und ein 63-jähriger Mann sowie weitere Bewohner konnten das Haus rechtzeitig verlassen. Drei Menschen wurden leicht verletzt und vorsorglich ins Krankenhaus gebracht. Die Feuerwehr verhinderte ein Übergreifen der Flammen auf andere Gebäudeteile. Wohnung und Teile des Daches wurden jedoch stark beschädigt. Der Schaden wird auf rund 100.000 Euro geschätzt. Die Brandursache wird ermittelt. In der Osnabrücker Innenstadt laufen die Vorbereitungen für die Maiwoche auf Hochtouren. Trotz Regens werden Stände, Bühnen und Fahrgeschäfte in großer Straße, am Dom und Theater weiter aufgebaut. Das Europadorf am Nikolaiort ist fast fertig. Ein Kettenkarussell fehlt noch. Auf dem Marktplatz stehen Maibaum, Bühne, Weingarten und das Fass für den Fassanstich am Freitag, dem 9. Mai, bereits bereit. Aktuelle Infos gibt es in der App und auf der Internetseite der Stadt Osnabrück. Die Messeausbildung 49 in Osnabrück findet am Freitag, den 8. Mai 2026 und Samstag, den 9. Mai 2026 in der Halle Gartlage statt. Der Eintritt ist frei. Jugendliche lernen dort Ausbildungsberufe und Praktika kennen, treffen Betriebe aus der Region und nutzen ein neues Matching-Tool, das nach wenigen Fragen passende Aussteller vorschlägt. Es gibt Aktionen zum Mitmachen, Gewinnspiele, Bewerbungsfotos, Vorträge, Branchenrundgänge und Beratung durch die Ausbildungsregion Osnabrück. Das waren die aktuellen Meldungen aus unserer Region.

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0: Das war Cotti d'Azur von Sade. Kurz was Wichtiges, es ist gerade 12.52 Uhr. Großeinsatz am frühen Mittwochmorgen, am 6. Mai, an der Bramscher Straße in Osnabrück. In einer Dachgeschosswohnung brach um 4 Uhr ein Feuer aus. Eine 47-jährige Frau und ein 63-jähriger Mann waren in der Wohnung. Alle Bewohner konnten rechtzeitig ins Freie. Drei Personen wurden leicht verletzt und vorsorglich ins Krankenhaus gebracht. Die Feuerwehr verhinderte ein Übergreifen, trotzdem sind die Wohnung und Teile des Daches erheblich beschädigt, Schaden etwa 100.000 Euro. Der Brandort ist beschlagnahmt, die Ermittlungen zur Ursache laufen noch. Bleibt dran, gleich geht's weiter mit Atzen und Barbies von Shirin David und Shi Agu.
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1: Hier ist Tore am Mikrofon. Willkommen zu den Nachrichten. Die Straße von Malakka gilt als meistbefahrene Meerenge der Welt und zentraler Korridor für Handel zwischen Europa und Südostasien sowie für Öl und Gas aus dem Nahen Osten nach Ostasien. Fast 80% von Chinas Ölimporten passieren dort. Wegen ihrer geringen Breite ist die Passage militärisch verwundbar. Eine Blockade könnte laut Expertinnen und Experten globale Lieferketten stören, Energiekosten erhöhen und eine weltweite Wirtschaftskrise auslösen. Die strategische Schwachstelle Chinas verschärft sich durch Konflikte um Taiwan, Streitigkeiten im südchinesischen Meer und wachsende Militärkooperationen der USA in der Region. In Osnabrück hat es am frühen Mittwochmorgen an der Bramscher Straße einen Wohnungsbrand in einem Mehrparteienhaus gegeben. Das Feuer brach gegen 4 Uhr in einer Dachgeschosswohnung aus. 3 Menschen wurden leicht verletzt und ins Krankenhaus gebracht. Die Feuerwehr verhinderte ein Übergreifen der Flammen, Schaden etwa 100.000 Euro. Die Brandursache wird ermittelt. Die Ratsgruppe FDP-UWG in Osnabrück hält an ihrer Ablehnung einer kommunalen Verpackungssteuer fest. Bei einem Gespräch der Industrie- und Handelskammer mit Vertretern aus Gastronomie, Hotellerie, Einzelhandel und Handwerk kritisierten Unternehmen zusätzliche Bürokratie und Belastungen ohne erkennbaren ökologischen Effekt. Branchenangaben zufolge sind rund ein Viertel der Gastronomiebetriebe insolvenzgefährdet. Hotels melden Umsatzrückgänge von bis zu 30%. Und damit zu dir, Hanna, mit dem Wetter.
2: Hallo Tore, danke. In Osnabrück zeigt sich der Himmel heute noch überwiegend dicht bewölkt und im Tagesverlauf fällt Regen. Ab morgen sowie am Freitag erwartet dich dann ein freundlicherer Wechsel aus Sonne und Wolken. Gleichzeitig wird es spürbar, die Höchstwerte steigen von heute rund 9 Grad auf etwa 15 Grad am Freitag.
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3: Moin aus dem Hase Radio Studio. Hier ist Heiko im Club 490. Schön, dass du am Nachmittag mit uns unterwegs bist. Wir schauen gleich nach Osnabrück und in die Welt. Unter anderem geht's um den Besuch des iranischen Außenministers in Peking, kurz vor Trumps China-Reise. Jetzt gibt's für dich frische Beats. Hier ist Monster von Don Diablo und

Nina Chuba mit Wenn das Liebe ist bei Hase Radio. Genau richtig für deinen frühen Nachmittag. Es ist jetzt so um kurz nach 13.16 Uhr und wir schauen mal gemeinsam rüber auf die große Weltbühne. In Peking ist heute der iranische Außenminister Araghchi gelandet, trifft dort Chinas Chefdiplomat Wang Yi. Im Zentrum der Krieg der USA und Israels gegen den Iran. Und die Frage, was das für die Region und unseren Welthandel bedeutet. Brisant, weil China wichtigster Handelspartner Irans ist und jede Krise in der Straße von Hormus sofort die Ölpreise und Lieferketten durchschüttelt. Gleichzeitig nimmt der Streit zwischen Washington und Peking weiter zu. Zölle, Technologie, Taiwan. Und kommende Woche wollen sich Donald Trump und Xi Jinping treffen, auch wegen des Iran-Konflikts. Wir lassen die Politik kurz sacken. Hier kommt für dich Miles Smith mit Stay.

0: Das war Die On This Hill von Sienna Spiro bei Haser Radio. Schön, dass du dabei bist an diesem frühen Nachmittag. Es ist kurz nach 13.27 Uhr. Und während die Musik hier ganz smooth läuft, knallt's in Berlin gerade ordentlich. In der schwarz-roten Bundesregierung bröckelt das Vertrauen. CDU-Leute wie Christian von Stetten fragen schon offen, ob diese Koalition überhaupt noch zusammenpasst. Kanzler Friedrich Merz macht Druck, die SPD zieht rote Linien, gerade bei sozialen Themen wie Feiertagen oder Krankentagen. Dazu kommen Krieg, teure Energie, kaum Geld im Staatshaushalt, die Stimmung erinnert viele an die zerstrittene Ampelzeit. Noch hält Schwarz-Rot, aber mit den Wahlen im Herbst wird der Druck steigen. Passend zur politischen Aufruhr geht's jetzt musikalisch rebellisch weiter. Hier kommt Rebel Yoon von Rehab, Michael Patrick Kelly und Shaggy. Bei Haser Radio.
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1: Hier sind die wichtigsten Meldungen aus unserer Region. Mit Hans. Am frühen Mittwochmorgen brannte eine Dachgeschosswohnung in einem Mehrparteienhaus an der Bramscher Straße in Osnabrück. Eine 47-jährige Frau und ein 63-jähriger Mann sowie weitere Bewohner konnten das Haus rechtzeitig verlassen. Drei Menschen wurden leicht verletzt und vorsorglich ins Krankenhaus gebracht. Die Feuerwehr verhinderte ein Übergreifen der Flammen auf andere Gebäudeteile. Wohnung und Teile des Daches wurden jedoch stark beschädigt. Der Schaden wird auf rund 100.000 Euro geschätzt. Die Brandursache wird ermittelt. Die Messe Ausbildung 49 in Osnabrück findet am Freitag, den 8. Mai 2026 und Samstag, den 9. Mai 2026 in der Halle Gartlage statt. Der Eintritt ist frei. Jugendliche lernen dort Ausbildungsberufe und Praktika kennen, treffen Betriebe aus der Region und nutzen ein neues Matching-Tool, das nach wenigen Fragen passende Aussteller vorschlägt. Es gibt Aktionen zum Mitmachen, Gewinnspiele, Bewerbungsfotos, Vorträge, Branchenrundgänge und Beratung durch die Ausbildungsregion Osnabrück. In der Wirtschaftsregion Osnabrück-Emsland-Grafschaft Bentheim ist die Zahl der Unternehmensgründungen im Jahr 2025 erneut deutlich gestiegen. Laut Gründungsbarometer der Industrie- und Handelskammer wurden gut 7% mehr Betriebe neu angemeldet als im Vorjahr. Per Saldo entstanden rund 2000 Unternehmen zusätzlich. Die Region liegt damit über dem niedersächsischen und bundesweiten Durchschnitt. Der Frauenanteil an den Gründungen stieg auf rund 39%. Ausländische Gründerinnen und Gründer halten ihren Anteil stabil. Das waren die aktuellen Meldungen aus unserer Region.

Und da ist er durch bei Hase Radio. Gone, Gone, Gone von David Guetta, Teddy Swims und Tones and I. Passt irgendwie zu dem, was die Politik da gerade mit dem Klimaschutz macht, oder? Es ist kurz vor 14 Uhr und wir schauen mal eben nach Berlin. Grünen-Fraktionschefin Katharina Dröge geht richtig hart ins Gericht mit dem neuen Heizungsgesetz der schwarz-roten Koalition. Sie sagt, das sei ein Desaster, völlig verantwortungslos, weil damit klimaschädliche Heizungen sogar noch über das Jahr 2045 hinaus möglich wären. Aus ihrer Sicht ist das ein organisierter Bruch mit den Klimazielen und obendrauf auch noch wirtschaftspolitischer Unsinn, weil der Wärmepumpenboom abgewürgt werde. Was meinst du, mutiger Kurswechsel oder Rückschritt beim Klimaschutz? Wir lassen das mal kurz sacken. Hier kommt für dich Ed Sheeran mit Camera auf Hase Radio.

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1: Willkommen zu den Nachrichten, ich bin Tore. Die Straße von Malakka gilt als meistbefahrene Meerenge der Welt und zentraler Korridor für Handel zwischen Europa und Südostasien sowie für Öl und Gas aus dem Nahen Osten nach Ostasien. Fast 80% von Chinas Ölimporten passieren dort. Wegen ihrer geringen Breite ist die Passage militärisch verwundbar. Eine Blockade könnte laut Expertinnen und Experten globale Lieferketten stören, Energiekosten erhöhen und eine weltweite Wirtschaftskrise auslösen. Die strategische Schwachstelle Chinas verschärft sich durch Konflikte um Taiwan, Streitigkeiten im südchinesischen Meer und wachsende Militärkooperationen der USA in der Region. In der Wirtschaftsregion Osnabrück-Emsland-Grafschaft Bentheim sind im Jahr 2025 insgesamt 7.515 Unternehmensgründungen neu angemeldet worden. Das entspricht einem Plus von gut 7%. Laut IHK-Gründungsbarometer entstanden per Saldo rund 2.000 Firmen mehr als geschlossen wurden. Der Frauenanteil stieg auf rund 39%. Der Anteil ausländischer Gründer liegt bei gut 22%. Die Ratsgruppe FDP-UWG in Osnabrück hält an ihrer Ablehnung einer kommunalen Verpackungssteuer fest. Bei einem Gespräch der Industrie- und Handelskammer mit Vertretern aus Gastronomie, Hotellerie, Einzelhandel und Handwerk kritisierten Unternehmen zusätzliche Bürokratie und Belastungen ohne erkennbaren ökologischen Effekt. Branchenangaben zufolge sind rund ein Viertel der Gastronomiebetriebe insolvenzgefährdet. Hotels melden Umsatzrückgänge von bis zu 30%. Und damit zu dir, Hanna, mit dem Wetter.
2: Hallo Tore, danke. In Osnabrück zeigt sich der Himmel heute noch überwiegend dicht bewölkt und im Tagesverlauf fällt Regen. Ab morgen sowie am Freitag erwartet dich dann ein freundlicherer Wechsel aus Sonne und Wolken. Gleichzeitig wird es spürbar, die Höchstwerte steigen von heute rund 9 Grad auf etwa 15 Grad am Freitag.
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3: Moin aus dem Studio, hier ist Heiko im Club 490 auf Hase Radio, deinem Sender für Osnabrück und den Landkreis. Schön, dass du am Nachmittag mit uns unterwegs bist. Gleich sprechen wir über den Krieg in der Ukraine und warum ein Experte vor Überschwänglichkeit warnt. Jetzt wird's erstmal musikalisch. Hier sind Good Neighbors mit Bloom.

14.16 Uhr, du bist bei Hase Radio und kommst gerade aus Sofia mit Alles ist GUT. Schöner Wunsch, leider sieht's im Osten der Ukraine gerade ganz anders aus. Im Donbass, vor allem im Süden der Region Donetsk, laufen weiter heftige Kämpfe. Russland versucht, die Städte Slowjansk und Kramatorsk einzukreisen, kommt aber nur langsam voran. Eine große Rolle spielen inzwischen Drohnen. Die Ukraine greift damit russische Truppen und Nachschub weit hinter der Front an, bis zu 200 Kilometer im Hinterland. Das macht es Russland schwer, große Angriffe zu planen. Beide Seiten haben hohe Verluste, beide kämpfen mit Personalmangel. Der Krieg hat sich zu einem zermürbenden Lernkrieg entwickelt, in dem Vorteile nie lange halten. Wir atmen einmal kurz durch und dann gibt's für dich Eternity von Alex Warren hier bei Hase Radio.

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0: kurz nach 14.28 Uhr und du kommst gerade aus You Look Like You Love Me von Ella Langley und Riley Green. Wir wechseln mal von Herzklopfen zu Weltpolitik, denn die Straße von Malakka klingt erstmal weit weg, ist aber für unseren Alltag ziemlich entscheidend. Über diese extrem schmale Meerenge läuft ein Großteil des Handels zwischen Europa und Südostasien. Also all das Zeug, das bei dir im Wohnzimmer, in der Küche oder im Kinderzimmer landet. Gleichzeitig ist sie die Lebensader für Öl und Gas nach Ostasien, vor allem nach China. Und genau deshalb ist sie geopolitisch so heikel. Wenn diese Route blockiert würde, könnten Lieferketten reißen und Preise weltweit durch die Decke gehen. Von dieser verwundbaren Wasserstraße geht's jetzt musikalisch weiter. Hier ist Ed Sheeran mit Azizam.
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1: Hier ist Hans am Mikrofon mit den lokalen Nachrichten. Am Mittwochmorgen hat sich auf der Osnabrücker Straße in Haasbergen an der Kreuzung zur Straße an der Roteburg ein Frontalzusammenstoß zwischen einem VW Polo und einem Ford Transit ereignet. Eine 63-jährige Autofahrerin wurde schwer, der 44-jährige Fahrer des Transporters leicht verletzt. Beide kamen ins Krankenhaus. Die Autos waren nicht mehr fahrbereit und wurden abgeschleppt. Die Osnabrücker Straße war zeitweise vollständig gesperrt. Die Polizei ermittelt zur Unfallursache. Die Messeausbildung 49 in Osnabrück findet am Freitag, den 8. Mai 2026 und Samstag, den 9. Mai 2026 in der Halle Gartlage statt. Der Eintritt ist frei. Jugendliche lernen dort Ausbildungsberufe und Praktika kennen, treffen Betriebe aus der Region.

Informationen und nutzen ein neues Matching-Tool, das nach wenigen Fragen passende Aussteller vorschlägt. Es gibt Aktionen zum Mitmachen, Gewinnspiele, Bewerbungsfotos, Vorträge, Branchenrundgänge und Beratung durch die Ausbildungsregion Osnabrück. In der Wirtschaftsregion Osnabrück-Emsland-Grafschaft Bentheim ist die Zahl der Unternehmensgründungen im Jahr 2025 erneut deutlich gestiegen. Laut Gründungsbarometer der Industrie- und Handelskammer wurden gut 7% mehr Betriebe neu angemeldet als im Vorjahr. Per Saldo entstanden rund 2000 Unternehmen zusätzlich. Die Region liegt damit über dem niedersächsischen und bundesweiten Durchschnitt. Der Frauenanteil an den Gründungen stieg auf rund 39%. Ausländische Gründerinnen und Gründer halten ihren Anteil stabil. Damit sind sie hier aus der Region wieder bestens

da war sie, Katy Perry mit Band-Aids. Passt irgendwie, wenn man schaut, was gerade in der Wirtschaft passiert. Pflaster drauf reicht nicht mehr, jetzt wird richtig umgebaut. Es ist kurz vor drei, so Richtung 14.45 Uhr und wir schauen mal auf das große KI-Rennen. Ohne moderne Chips läuft da gar nichts. Und genau da mischt Infineon aus München ganz vorne mit. Als Weltmarktführer bei Leistungshalbleitern. Die sorgen dafür, dass die riesigen Rechenzentren überhaupt stabil mit Strom laufen. Vom steigenden Energiehunger profitieren auch Siemens Energy oder Versorger wie E.ON und RWE, die Netze und Leitungen ausbauen. Und eher im Hintergrund, aber super wichtig, Genoptik mit Hightech für die Chipproduktion. Spannend, Deutschland liefert viel Ausrüstung, aber die richtig dicken Gewinne landen oft im Silicon Valley. Hier ist für dich The Dead Dance von Lady Gaga.

0: entspannt am Nachmittag. Wir haben es jetzt so ungefähr 14.52 Uhr. Und während der Beat langsam runterfährt, drehen wir mal kurz den Globus. Eine der wichtigsten Ecken der Weltpolitik ist gerade eine extrem enge Wasserstraße, die Straße von Malakka. Nur ein paar Kilometer breit, aber darüber läuft ein riesiger Teil des Welthandels, vor allem Öl und Gas nach Ostasien. Wenn es dort kracht oder jemand die Meerenge blockiert, könnten Lieferketten reißen, Energiepreise explodieren. Das berühmte Malakka-Dilemma, vor allem für China. Die USA, Indonesien, Thailand, alle schauen da ganz genau hin, rüsten politisch und militärisch auf, planen Ausweichrouten. Ein kleiner Korridor, große Hebelwirkung. Wir lassen das mal sacken und werden etwas weicher. Hier kommt Je T'aime von Milano und Sarah Connor.
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1: Ich bin Tore, hier sind die Nachrichten. Die Straße von Malakka entwickelt sich zunehmend zu einem sicherheitspolitischen Brennpunkt. Durch die nur knapp 3 Kilometer breite Meerenge verlaufen zentrale Handelswege zwischen Europa, Südostasien und Ostasien sowie wichtige Öl- und Gasrouten aus dem Nahen Osten, von denen besonders China abhängt. Expertinnen und Experten warnen, eine Blockade könnte Lieferketten stören und eine weltweite Wirtschaftskrise auslösen. Konflikte im Nahen Osten und der Machtkampf zwischen China und den Vereinigten Staaten verschärfen die Lage. Indonesien und die Vereinigten Staaten intensivieren ihre militärische Zusammenarbeit. Thailand plant einen Landkorridor als teilweise Umgehung. In der Wirtschaftsregion Osnabrück-Emsland-Grafschaft Bentheim sind im Jahr 2025 insgesamt 7.515 Unternehmensgründungen neu angemeldet worden. Das entspricht einem Plus von gut 7%. Laut IHK-Gründungsbarometer entstanden per Saldo rund 2.000 Firmen mehr als geschlossen wurden. Der Frauenanteil stieg auf rund 39%, der Anteil ausländischer Gründer liegt bei gut 22%. In Haßbergen ist am Mittwochmorgen, dem 6. Mai, gegen 9 Uhr auf der Osnabrücker Straße eine 63-jährige Autofahrerin frontal mit einem entgegenkommenden Ford Transit zusammengestoßen. Die Frau wurde nach ersten Erkenntnissen schwer, der 44-jährige Fahrer leicht verletzt. Beide kamen in Krankenhäuser. Die stark beschädigten Fahrzeuge wurden abgeschleppt, die Straße war zeitweise voll gesperrt. Soweit die Meldungen. Hanna, wie sieht's mit dem Wetter aus?
2: Ja, Tore, lass uns das Wetter in Osnabrück anschauen. Jetzt ist's grau und nass bei rund 9 Grad. Dazu fällt ordentlicher Regen. Der Wind pustet zeitweise kräftig und jagt den Regen auch mal quer durchs Bild. Später heute weiter viele Wolken, immer wieder Regen. Gegen Abend meist nur noch Getröpfel bei etwa 10 Grad. Der Wind eher harmlos. Morgen dicht bewölkt, etwas Niesel möglich, später meist trocken. Abends erste größere Wolkenlücken, 14 bis 15 Grad. Nur ein laues Lüftchen. Übermorgen freundlich, Sonne-Wolken-Mix, trocken, 18 bis 19 Grad, ideal für offene Jacke.

von Lady Gaga. Viel Spaß! 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

Und da war er, Santos, mit gestern hier bei Hase Radio. Genau das Richtige für deinen Mittwochmittag. Es ist kurz nach 15.12 Uhr. Wir schauen mal nach vorn, nicht zurück. Die Wirtschaftsregion Osnabrück-Emsland, Grafschaft Bentheim, ist nämlich richtig im Gründungsfieber. 2025 gab es 7.515 neue Unternehmen. Das sind gut 7% mehr als im Jahr davor. Unterm Strich sind rund 2000 Firmen mehr entstanden, als aufgegeben wurden. Also, hier passiert was. Stark auch, immer mehr Frauen gründen. Der Anteil liegt bei knapp 39%. Und Menschen mit ausländischem Pass bringen ebenfalls konstant frischen Wind in die Wirtschaft. Wenn du also mit einer Idee im Kopf unterwegs bist, unsere Region ist kein schlechter Ort, um loszulegen. Gleich für dich, Call My Name von Avayan. Bleib dran bei Hase Radio.

Und das war Avion mit Call My Name bei Hase Radio. Es ist kurz nach 15.15 Uhr. Schön, dass du dabei bist. Wir schauen jetzt kurz in die Ukraine, wo seit Mitternacht eine von Präsident Volodymyr Zelensky einseitig ausgerufene Waffenruhe gilt. Sie soll unbefristet dauern, solange Russland nicht angreift, sagt der ukrainische Präsidialamtschef. Ob die Kämpfe und Luftangriffe wirklich überall ruhen, lässt sich im Moment nicht unabhängig prüfen. Russland wiederum hatte nur für Freitag und Samstag eine Feuerpause angekündigt, rund um die Gedenktage an den Sieg im Zweiten Weltkrieg. Gleichzeitig berichten beide Seiten weiterhin von schweren Angriffen und Toten. Du merkst, der Krieg bleibt brutal, auch wenn von Waffenruhe die Rede ist. Wir bleiben musikalisch etwas düsterer. Hier kommt Erlkönig von Luka Delitzsch.

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The Magician, All My Life hier bei Hase Radio. Es ist kurz nach 15.22 Uhr. Schön, dass du dabei bist. Wir schauen mal gemeinsam nach Peking. Dort ist heute Morgen der iranische Außenminister Abbas Araghchi gelandet, um mit Chinas Außenminister Wang Yi zu reden. Im Zentrum der Krieg der USA und Israels gegen den Iran. Und die Frage, was das für die ganze Region und unseren Welthandel bedeutet, vor allem für Öl. China ist wichtigster Handelspartner Irans, kauft viel Öl und steht im Dauerstreit mit Washington. US-Außenminister Marco Rubio setzt China jetzt zusätzlich unter Druck. Peking soll Teheran drängen, die Straße von Hormus wieder zu öffnen. Nächste Woche wollen sich dann Donald Trump und Xi Jinping treffen. Auch da wird der Iran ganz oben auf der Liste stehen. Und damit bleiben wir im Spannungsfeld, musikalisch mit Felix Jehn und Whitney Houston. 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
1: Hier ist Hans mit den wichtigsten Meldungen aus unserer Region. In der Osnabrücker Innenstadt laufen die Vorbereitungen für die Maiwoche auf Hochtouren. Trotz Regens werden Stände, Bühnen und Fahrgeschäfte in großer Straße, am Dom und Theater weiter aufgebaut. Das Europadorf am Nikolaiort ist fast fertig. Ein Kettenkarussell fehlt noch. Auf dem Marktplatz stehen Maibaum, Bühne, Weingarten und das Fass für den Fassanstich am Freitag, dem 9. Mai, bereits bereit. Aktuelle Infos gibt es in der App und auf der Internetseite der Stadt Osnabrück. Die Messeausbildung 49 in Osnabrück findet am Freitag, den 8. Mai 2026 und Samstag, den 9. Mai 2026 in der Halle Gartlage statt. Der Eintritt ist frei. Jugendliche lernen dort Ausbildungsberufe und Praktika kennen, treffen Betriebe aus der Region und nutzen ein neues Matching-Tool, das nach wenigen Fragen passende Aussteller vorschlägt. Es gibt Aktionen zum Mitmachen, Gewinnspiele, Bewerbungsfotos, Vorträge, Branchenrundgänge und Beratung durch die Ausbildungsregion Osnabrück. In der Wirtschaftsregion Osnabrück-Emsland-Grafschaft Bentheim ist die Zahl der Unternehmensgründungen im Jahr 2025 erneut deutlich gestiegen. Laut Gründungsbarometer der Industrie- und Handelskammer wurden gut 7% mehr Betriebe neu angemeldet als im Vorjahr. Per Saldo entstanden rund 2000 Unternehmen zusätzlich. Die Region liegt damit über dem niedersächsischen und bundesweiten Durchschnitt. Der Frauenanteil an den Gründungen stieg auf rund 39%. Ausländische Gründerinnen und Gründer halten ihren Anteil stabil. Das waren die aktuellen Meldungen aus unserer Region.

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1: Am 6.5.2004, heute vor 22 Jahren, tauchte eine Geschichte auf, die wie ein Bonbon für Sammler klang. Ein angeblicher Christie's-Verkauf in London, der mit einer Rekordsumme von 788.643 Schlagzeilen machte. Angeblich inklusive Gegenständen von John Lennon und einem unterschriebenen Managementvertrag von Brian Epstein. Klingt nach Großbritannien, Beatles-Mythos und einer Auktion, die Geschichte schreibt. Die Sache hat einen Haken. Recherchen zeigen, dass diese genaue Auktion so nicht belegbar ist. Archive und Zeitungsberichte finden keinen Christie's-Verkauf 2004 in London mit dieser Summe. Was tatsächlich belegbar ist, sind verwandte Anekdoten. Epsteins frühes Management-Dokument wurde 1999 bei Christie's London für rund 121.000 Pfund verkauft und 2004 gab es bei Christie's New York Verkäufe von Lennons Skizzen und Lithografien, insgesamt deutlich niedriger als die oft zitierten Rekordsumme. Warum das wichtig ist? Weil sich im Markt für Beatles-Erinnerungsstücke Fakten, Gerüchte und hohe Preise gerne vermischen. Auktionen haben diese Objekte von persönlichen Andenken zu globalen Ikonen gemacht, mit echten Rekorden. Nur später, Beispiele wie die spektakulären Verkäufe aus der Jim Irsay-Sammlung zeigen, wie weit die Kurve gegangen ist. Ein Broadwood-Klavier von Lennon erzielte Millionen.

Am Ende bleibt, die Beatles sind mehr als Zettel mit Signaturen oder Preisschilder. Diese Gegenstände erzählen von Jugend, Triumphen und Bruchstellen einer Band, deren Musik weiterlebt, unabhängig von Auktionshäufigkeiten und Schlagzeilen. Und jetzt, nach einem kurzen Spaziergang durch Auktionssäle und Archivkästen, geht es zurück in die Farbpalette eines anderen

Sarah Connor ist raus, das schönste Mädchen der Welt läuft aus. Und bei uns ist es kurz vor 16 Uhr, du hängst bei Hase Radio. Während du mitsummst, brodelt's politisch ziemlich. Grünen-Fraktionschefin Katharina Dröge haut richtig einen raus gegen das neue Heizungsgesetz der schwarz-roten Koalition. Sie sagt, Desaster, völlig verantwortungslos, weil weiter klimaschädliche Heizungen erlaubt werden sollen. Sogar noch nach dem Jahr 2045, also nach dem Zeitpunkt, an dem Deutschland eigentlich klimaneutral sein will. Für sie ist das ein organisierter Bruch mit den Klimazielen und obendrauf wirtschaftlicher Unsinn, weil der Wärmepumpenboom wieder abgewürgt wird. Was meinst du? Klimaschutz zu teuer oder längst überfällig? Denk mal drüber nach, während der nächste Song läuft. Hier ist für dich Sophia Kamara mit Girls Like You bei Hase Radio. Lauter drehen!

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1: Hier ist Tore am Mikrofon. Willkommen zu den Nachrichten. Die Straße von Malakka entwickelt sich zunehmend zu einem sicherheitspolitischen Brennpunkt. Durch die nur knapp 3 Kilometer breite Meerenge verlaufen zentrale Handelswege zwischen Europa, Südostasien und Ostasien sowie wichtige Öl- und Gasrouten aus dem Nahen Osten, von denen besonders China abhängt. Expertinnen und Experten warnen, eine Blockade könnte Lieferketten stören und eine weltweite Wirtschaftskrise auslösen. Konflikte im Nahen Osten und der Machtkampf zwischen China und den Vereinigten Staaten verschärfen die Lage. Indonesien und die Vereinigten Staaten intensivieren ihre militärische Zusammenarbeit. Thailand plant einen Landkorridor als teilweise Umgehung. In der Wirtschaftsregion Osnabrück-Emsland-Grafschaft Bentheim sind im Jahr 2025 insgesamt 7.515 Unternehmensgründungen neu angemeldet worden. Das entspricht einem Plus von gut 7%. Laut IHK-Gründungsbarometer entstanden per Saldo rund 2.000 Firmen mehr als geschlossen wurden. Der Frauenanteil stieg auf rund 39%. Der Anteil ausländischer Gründer liegt bei gut 22%. In Haßbergen ist am Mittwochmorgen, dem 6. Mai gegen 9 Uhr auf der Osnabrücker Straße eine 63-jährige Autofahrerin frontal mit einem entgegenkommenden Ford Transit zusammengestoßen. Die Frau wurde nach ersten Erkenntnissen schwer, der 44-jährige Fahrer leicht verletzt. Beide kamen in Krankenhäuser, die stark beschädigten Fahrzeuge wurden abgeschleppt, die Straße war zeitweise voll gesperrt. Das waren die Nachrichten, jetzt das Wetter mit Hanna.
2: Ja, Tore, lass uns das Wetter in Osnabrück anschauen. Jetzt ist's grau und nass bei rund 9 Grad. Dazu fällt ordentlicher Regen. Der Wind pustet zeitweise kräftig und jagt den Regen auch mal quer durchs Bild. Später heute weiter viele Wolken, immer wieder Regen. Gegen Abend meist nur noch Getröpfel bei etwa 10 Grad. Der Wind eher harmlos. Morgen dicht bewölkt, etwas Niesel möglich, später meist trocken. Abends erste größere Wolkenlücken, 14 bis 15 Grad. Nur ein laues Lüftchen. Übermorgen freundlich, Sonne-Wolken-Mix, trocken, 18 bis 19 Grad, ideal für offene Jacke.

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Und das war Felix Jehn zusammen mit BB Close, Dream Come True bei Hase Radio. Schön, dass du dabei bist. Es ist kurz nach 16.16 Uhr. Während wir hier gute Laune im Radio haben, passiert draußen gerade ziemlich Ernstes. Niedersachsens Innenministerin Daniela Behrens sagt, Rechtsextremismus ist aktuell die größte Gefahr für unsere Demokratie und die innere Sicherheit. Heute gab es eine große Razzia in ganz Deutschland, auch bei uns im Land, gegen mutmaßlich rechtsextreme Netzwerke. Besonders im Blick Gruppen mit Namen wie Deutsche Jugend voran oder Jung und Stark. Die versuchen gezielt, immer jüngere Leute anzusprechen, oft mit cool verpackten Angeboten, dahinter steckt aber knallharte Ideologie. Der Staat reagiert mit Ermittlungen, Vereinsverboten und Durchsuchungen. Wachsam sein, hinsehen, widersprechen. Das ist wichtiger denn je. Gleich wird's musikalisch wieder leichter. Hier kommen Ayman und Sira mit 30 Mal am Tag. Hey Sira.

0: Und da war er, der perfekte Spätnachmittags-Vibe, Stay von Malzmith hier bei Hase Radio. Es ist kurz vor 5:30, 16.28 Uhr und wir schauen für einen Moment in den Osten der Ukraine. Im Donbass wird weiter heftig gekämpft. Russland versucht vor allem im Süden der Region Donetsk Richtung Slowjansk und Kramatorsk vorzurücken, aber große Durchbrüche bleiben bisher aus. Entscheidend sind inzwischen Drohnen. Beide Seiten greifen damit tief hinter der Front an, zwischen 30 und 200 Kilometern. Das macht es schwer, große Truppenansammlungen überhaupt noch zu bilden. Sowohl Russland als auch die Ukraine haben hohe Verluste. Beide kämpfen mit Personalmangel. Der Krieg wird immer mehr ein zermürbender Drohnen- und Infanteriekrieg, während klassische Panzerangriffe selten wirklich Erfolg haben. Wir bleiben für dich dran, jetzt erstmal ein bisschen runterkommen. Hier ist rosaroter Tee von BAC.
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1: Hier sind die wichtigsten Meldungen aus unserer Region mit Hans. Am frühen Mittwochmorgen brannte eine Dachgeschosswohnung in einem Mehrparteienhaus an der Bramscher Straße in Osnabrück. Eine 47-jährige Frau und ein 63-jähriger Mann sowie weitere Bewohner konnten das Haus rechtzeitig verlassen. Drei Menschen wurden leicht verletzt und vorsorglich ins Krankenhaus gebracht. Die Feuerwehr verhinderte ein Übergreifen der Flammen auf andere Gebäudeteile. Wohnung und Teile des Daches wurden jedoch stark beschädigt. Der Schaden wird auf rund 100.000 Euro geschätzt, die Brandursache wird ermittelt. Am Mittwochmorgen hat sich auf der Osnabrücker Straße in Haasbergen an der Kreuzung zur Straße an der Rote Burg ein Frontalzusammenstoß zwischen einem VW Polo und einem Ford Transit ereignet. Eine 63-jährige Autofahrerin wurde schwer, der 44-jährige Fahrer des Transporters leicht verletzt. Beide kamen ins Krankenhaus. Die Autos waren nicht mehr fahrbereit und wurden abgeschleppt. Die Osnabrücker Straße war zeitweise vollständig gesperrt. Die Polizei ermittelt zur Unfallursache. In der Wirtschaftsregion Osnabrück-Emsland-Grafschaft Bentheim ist die Zahl der Unternehmensgründungen im Jahr 2025 erneut deutlich gestiegen. Laut Gründungsbarometer der Industrie- und Handelskammer wurden gut 7% mehr Betriebe neu angemeldet als im Vorjahr. Per Saldo entstanden rund 2000 Unternehmen zusätzlich. Die Region liegt damit über dem niedersächsischen und bundesweiten Durchschnitt. Der Frauenanteil an den Gründungen stieg auf rund 39%. Ausländische Gründerinnen und Gründer halten ihren Anteil stabil. Das waren die lokalen Nachrichten.
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1: Hier sind die neuesten Meldungen. Ich bin Tore. Die Straße von Malakka entwickelt sich zunehmend zu einem sicherheitspolitischen Brennpunkt. Durch die nur knapp 3 Kilometer breite Meerenge verlaufen zentrale Handelswege zwischen Europa, Südostasien und Ostasien sowie wichtige Öl- und Gasrouten aus dem Nahen Osten, von denen besonders China abhängt. Expertinnen und Experten warnen, eine Blockade könnte Lieferketten stören und eine weltweite Wirtschaftskrise auslösen. Konflikte im Nahen Osten und der Machtkampf zwischen China und den Vereinigten Staaten verschärfen die Lage. Indonesien und die Vereinigten Staaten intensivieren ihre militärische Zusammenarbeit. Thailand plant einen Landkorridor als teilweise Umgehung. In der Wirtschaftsregion Osnabrück-Emsland-Grafschaft Bentheim sind im Jahr 2025 insgesamt 7.515 Unternehmensgründungen neu angemeldet worden. Das entspricht einem Plus von gut 7%. Laut IHK-Gründungsbarometer entstanden per Saldo rund 2.000 Firmen mehr als geschlossen wurden. Der Frauenanteil stieg auf rund 39%. Der Anteil ausländischer Gründer liegt bei gut 22%. In Haßbergen ist am Mittwochmorgen, dem 6. Mai gegen 9 Uhr auf der Osnabrücker Straße eine 63-jährige Autofahrerin frontal mit einem entgegenkommenden Ford Transit zusammengestoßen. Die Frau wurde nach ersten Erkenntnissen schwer, der 44-jährige Fahrer leicht verletzt. Beide kamen in Krankenhäuser. Die stark beschädigten Fahrzeuge wurden abgeschleppt, die Straße war zeitweise voll gesperrt. Und damit zu dir, Hanna, mit dem Wetter.
2: Ja, Tore, lass uns das Wetter in Osnabrück anschauen. Jetzt ist's grau und nass bei rund 9 Grad. Dazu fällt ordentlicher Regen. Der Wind pustet zeitweise kräftig und jagt den Regen auch mal quer durchs Bild. Später heute weiter viele Wolken, immer wieder Regen. Gegen Abend meist nur noch Getröpfel bei etwa 10 Grad. Der Wind eher harmlos. Morgen dicht bewölkt, etwas Niesel möglich, später meist trocken. Abends erste größere Wolkenlücken, 14 bis 15 Grad. Nur ein laues Lüftchen. Übermorgen freundlich, Sonne-Wolken-Mix, trocken, 18 bis 19 Grad, ideal für offene Jacke.
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3: Moin aus dem Hase Radio Studio, ich bin Heiko und bring dich entspannt in den Feierabend. Schön, dass du dabei bist, ob im Auto, auf der Couch oder noch im Büro in Osnabrück und drumherum. Wir schauen gleich auf ein spannendes Thema. Laut DIW machen sich immer mehr Deutsche Sorgen ums Klima. Aber das Niveau der Umweltangst aus den 80ern wird noch nicht erreicht. Was dahinter steckt, klären wir nachher. Jetzt für dich: Atzen und Barbies von Shirin David und Shi Agu. Laut machen.
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Das war Clüso mit Ballon hier bei Hase Radio. 17.16 Uhr. Schön, dass du dabei bist. Während die Musik entspannt, kracht's in Berlin ordentlich. In der schwarz-roten Bundesregierung fliegen gerade die Fetzen. Aus der Union kommen Zweifel, ob das Bündnis mit der SPD überhaupt noch eine gemeinsame Basis hat. Da ist sogar von einem möglichen Koalitionsende die Rede. Kanzler Merz macht Druck. Die SPD zieht rote Linien bei ihren sozialen Kernthemen. Vom 1. Mai bis zu Karenztagen. Dahinter steckt wenig Geld, viel Krisen, hoher Streitfaktor. Gleichzeitig schafft die Koalition es aber noch, Haushalt- und Krankenkassenreform zusammenzuzurren. Ob Schwarz-Rot bis zu den Wahlen im Herbst durchhält, ist völlig offen. Und genau dieses Knistern begleitet gerade jede Entscheidung in Berlin. Wir bleiben für dich dran. Jetzt wird's erstmal etwas düsterer und tanzbar. Hier kommt Monster von Don Diablo und Felix

0: Und da war sie, Listen to Me von Lost Frequencies, Ciel und Radio Cargo. Perfekt für deinen Feierabend hier bei Hasa Radio. Es ist kurz nach 17.28 Uhr. Wir schauen jetzt kurz nach Peking. Der iranische Außenminister Abbas Araghchi ist dort heute Morgen gelandet, um mit Chinas Außenminister Wang Yi über den Krieg zu sprechen, den die USA und Israel gegen den Iran begonnen haben. Es geht um die Frage, wie sehr bringt dieser Konflikt die ganze Region und den Welthandel ins Wanken. Brisant ist vor allem die Straße von Hormus, eine der wichtigsten Routen für den Ölhandel. Die USA, genauer Außenminister Marco Rubio, setzen China unter Druck, damit der Iran die Meerenge wieder öffnet. Gleichzeitig sind die Beziehungen zwischen Washington und Peking selbst ziemlich frostig. Nächste Woche wollen sich Donald Trump und Xi Jinping treffen. Auch da wird der Iran ganz oben auf der Liste stehen. Und du bleibst bei uns entspannt. Hier kommt für dich Sophia mit Alles ist GUT.
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1: Hier ist Hans am Mikrofon mit den lokalen Nachrichten. Am Mittwochmorgen hat sich auf der Osnabrücker Straße in Haßbergen an der Kreuzung zur Straße an der Roteburg ein Frontalzusammenstoß zwischen einem VW Polo und einem Ford Transit ereignet. Eine 63-jährige Autofahrerin wurde schwer, der 44-jährige Fahrer des Transporters leicht verletzt. Beide kamen ins Krankenhaus. Die Autos waren nicht mehr fahrbereit und wurden abgeschleppt. Die Osnabrücker Straße war zeitweise vollständig gesperrt. Die Polizei ermittelt zur Unfallursache. Am frühen Mittwochmorgen brannte eine Dachgeschosswohnung in einem Mehrparteienhaus an der Bramscher Straße in Osnabrück. Eine 47-jährige Frau und ein 63-jähriger Mann sowie weitere Bewohner konnten das Haus rechtzeitig verlassen. Drei Menschen wurden leicht verletzt und vorsorglich ins Krankenhaus gebracht. Die Feuerwehr verhinderte ein Übergreifen der Flammen auf andere Gebäudeteile. Wohnung und Teile des Daches wurden jedoch stark beschädigt. Der Schaden wird auf rund 100.000 Euro geschätzt. Die Brandursache wird ermittelt. In der Wirtschaftsregion Osnabrück-Emsland-Grafschaft Bentheim ist die Zahl der Unternehmensgründungen im Jahr 2025 erneut deutlich gestiegen. Laut Gründungsbarometer der Industrie- und Handelskammer wurden gut 7% mehr Betriebe neu angemeldet als im Vorjahr. Per Saldo entstanden rund 2000 Unternehmen zusätzlich. Die Region liegt damit über dem niedersächsischen und bundesweiten Durchschnitt. Der Frauenanteil an den Gründungen stieg auf rund 39%. Ausländische Gründerinnen und Gründer halten ihren Anteil stabil. Das waren die lokalen Nachrichten.

Und da war sie, Katy Perry mit Band-Aids, hier bei Hase Radio. 17.53 Uhr, schön, dass du dabei bist. Lass uns kurz auf die große Politik schauen. Seit gut einem Jahr ist Friedrich Merz Bundeskanzler und der Gegenwind wird immer heftiger. Der Politikwissenschaftler Albrecht von Lucke sagt, das sei mehr als nur ein Kommunikationsproblem. Merz habe mit seiner scharfen Rhetorik viele vor den Kopf gestoßen. Migrantinnen und Migranten, junge Frauen, aber auch Ältere. Erst provozieren, dann zurückrudern, so verliere man Vertrauen. Von Lucke meint sogar, Merz sei im Kopf nie vom Oppositionskämpfer zum Regierungschef geworden, eher ein Selbstverteidigungskanzler, der spaltet, statt zu verbinden. Und genau das sei gefährlich in Krisenzeiten, in denen

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1: Hier ist Tore, willkommen zu den Nachrichten. Berlin, die Sorgen der Bundesbürger wegen des Klimawandels haben in den vergangenen Jahren deutlich zugenommen, bleiben aber unter dem Niveau der Umweltsorgen der 80er Jahre. Das geht aus einer Auswertung des sozioökonomischen Panels durch das Deutsche Institut für Wirtschaftsforschung hervor. Besonders Jüngere zeigen sich demnach besorgt, zugleich wächst das Bewusstsein über alle Generationen hinweg. Grundlage sind jährlich erhobene Daten aus rund 20.000 Haushalten in Deutschland bis zum Jahr 2023. In der Wirtschaftsregion Osnabrück-Emsland-Grafschaft Bentheim sind im Jahr 2025 insgesamt 7.515 Unternehmensgründungen neu angemeldet worden. Das entspricht einem Plus von gut 7%. Laut IHK-Gründungsbarometer entstanden per Saldo rund 2.000 Firmen mehr als geschlossen wurden. Der Frauenanteil stieg auf rund 39%, der Anteil ausländischer Gründer liegt bei gut 22%. In Haßbergen ist am Mittwochmorgen, dem 6. Mai gegen 9 Uhr auf der Osnabrücker Straße eine 63-jährige Autofahrerin frontal mit einem entgegenkommenden Ford Transit zusammengestoßen. Die Frau wurde nach ersten Erkenntnissen schwer, der 44-jährige Fahrer leicht verletzt. Beide kamen in Krankenhäuser. Die stark beschädigten Fahrzeuge wurden abgeschleppt, die Straße war zeitweise voll gesperrt. Soweit die Meldungen. Hanna, wie sieht's mit dem Wetter aus?
2: Danke, Tore. Das Wetter in Osnabrück. Jetzt ist's grau und nass bei rund 9 Grad. Dazu fällt ordentlicher Regen. Der Wind pustet zeitweise kräftig und jagt den Regen auch mal quer durchs Bild. Später heute weiter viele Wolken, immer wieder Regen. Gegen Abend meist nur noch Getröpfel bei etwa 10 Grad. Der Wind eher harmlos. Morgen dicht bewölkt, etwas Niesel möglich, später meist trocken. Abends erste größere Wolkenlücken, 14 bis 15 Grad. Nur ein laues Lüftchen. Übermorgen freundlich, Sonne-Wolken-Mix, trocken, 18 bis 19 Grad, ideal für offene Jacke.
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3: Osna chillt auf Hase Radio. Einen wunderschönen guten Abend dir. Es ist kurz nach 6, Feierabendzeit in Osnabrück und der Region und ich bin Heiko, dein Begleiter durch den entspannten Teil des Tages. Egal, ob du im Auto sitzt, zu Hause runterfährst oder noch im Büro festhängst, hier bekommst du den Sound zum Abschalten. Mach's dir bequem, atme einmal tief durch, der Stress kann warten. Jetzt für dich Bombshell mit 19 and Crazy.

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1: Hier ist Hans mit den aktuellen Meldungen aus der Region. Willkommen zu den Lokalnachrichten. In Osnabrück steht in der katholischen Familienbildungsstätte ein nostalgischer Witzautomat. Die Idee stammt von Julius, einem 13-jährigen Schüler, der über 200 Witze gesammelt hat, um Menschen zum Lachen zu bringen. Für eine 20-Cent-Münze erhält man eine Kapsel mit einem Witz oder Papierstern. Die leeren Kapseln werden wiederverwendet. Der Großteil der Einnahmen geht an lokale gemeinnützige Organisationen für Kinder wie Kindermahlzeit, ambulanten Kinderhospizdienst und Kindertafel. Am Mittwochmorgen hat sich auf der Osnabrücker Straße in Haßbergen an der Kreuzung zur Straße an der Rote Burg ein

Frontalzusammenstoß zwischen einem VW Polo und einem Ford Transit ereignet. Eine 63-jährige Autofahrerin wurde schwer, der 44-jährige Fahrer des Transporters leicht verletzt. Beide kamen ins Krankenhaus. Die Autos waren nicht mehr fahrbereit und wurden abgeschleppt. Die Osnabrücker Straße war zeitweise vollständig gesperrt. Die Polizei ermittelt zur Unfallursache. In der Wirtschaftsregion Osnabrück-Emsland-Grafschaft Bentheim ist die Zahl der Unternehmensgründungen im Jahr 2025 erneut deutlich gestiegen. Laut Gründungsbarometer der Industrie- und Handelskammer wurden gut 7% mehr Betriebe neu angemeldet als im Vorjahr. Per Saldo entstanden rund 2000 Unternehmen zusätzlich. Die Region liegt damit über dem niedersächsischen und bundesweiten Durchschnitt. Der Frauenanteil an den Gründungen stieg auf rund 39%. Ausländische Gründerinnen und Gründer halten ihren Anteil stabil. Das waren die Meldungen aus unserer Region.

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1: Willkommen zu den Nachrichten, ich bin Tore. Berlin, die Sorgen der Bundesbürger wegen des Klimawandels haben in den vergangenen Jahren deutlich zugenommen, bleiben aber unter dem Niveau der Umweltsorgen der 80er Jahre. Das geht aus einer Auswertung des sozioökonomischen Panels durch das Deutsche Institut für Wirtschaftsforschung hervor. Besonders Jüngere zeigen sich demnach besorgt, zugleich wächst das Bewusstsein über alle Generationen hinweg. Grundlage sind jährlich erhobene Daten aus rund 20.000 Haushalten in Deutschland bis zum Jahr 2023. In der Wirtschaftsregion Osnabrück-Emsland-Grafschaft Bentheim sind im Jahr 2025 insgesamt 7.515 Unternehmensgründungen neu angemeldet worden. Das entspricht einem Plus von gut 7%. Laut IHK-Gründungsbarometer entstanden per Saldo rund 2.000 Firmen mehr als geschlossen wurden. Der Frauenanteil stieg auf rund 39%, der Anteil ausländischer Gründer liegt bei gut 22%. In Haßbergen ist am Mittwochmorgen, dem 6. Mai gegen 9 Uhr auf der Osnabrücker Straße eine 63-jährige Autofahrerin frontal mit einem entgegenkommenden Ford Transit zusammengestoßen. Die Frau wurde nach ersten Erkenntnissen schwer, der 44-jährige Fahrer leicht verletzt. Beide kamen in Krankenhäuser. Die stark beschädigten Fahrzeuge wurden abgeschleppt, die Straße war zeitweise voll gesperrt. Das waren die aktuellen Nachrichten. Hanna, wie sieht's beim Wetter aus?
2: Danke, Tore. Das Wetter in Osnabrück. Jetzt ist's grau und nass bei rund 9 Grad. Dazu fällt ordentlicher Regen. Der Wind pustet zeitweise kräftig und jagt den Regen auch mal quer durchs Bild. Später heute weiter viele Wolken, immer wieder Regen. Gegen Abend meist nur noch Getröpfel bei etwa 10 Grad. Der Wind eher harmlos. Morgen dicht bewölkt, etwas Niesel möglich, später meist trocken. Abends erste größere Wolkenlücken, 14 bis 15 Grad. Nur ein laues Lüftchen. Übermorgen freundlich, Sonne-Wolken-Mix, trocken, 18 bis 19 Grad, ideal für offene Jacke. Das ist 300.

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1: Hier sind die Lokalnachrichten mit Hans. Der Zauberwürfel am Osnabrücker Neumarkt ist weiter Baustelle. Ein Eröffnungstermin für Bergmanns. Das Hotel steht nicht fest. Buchungen sind zwar ab Mitte August über eine Buchungsplattform möglich, doch Baugerüste und Pflasterarbeiten verzögern den Start. Die Testschläferphase soll erst nach Abschluss der Arbeiten rund um den Bau beginnen. Seit dem Start der Bauarbeiten im Jahr 2020 wurden mehrere Eröffnungstermine genannt und wieder verschoben. In Osnabrück steht in der katholischen Familienbildungsstätte ein nostalgischer Witzeautomat. Die Idee stammt von Julius, einem 13-jährigen Schüler, der über 200 Witze gesammelt hat, um Menschen zum Lachen zu bringen. Für eine 20-Cent-Münze erhält man eine Kapsel mit einem Witz oder Papierstern. Die leeren Kapseln werden wiederverwendet. Der Großteil der Einnahmen geht an lokale gemeinnützige Organisationen für Kinder wie Kindermahlzeit, ambulanten Kinderhospizdienst und Kindertafel. Am Mittwochmorgen hat sich auf der Osnabrücker Straße in Haasbergen an der Kreuzung zur Straße an der Roteburg ein Frontalzusammenstoß zwischen einem VW Polo und einem Ford Transit ereignet. Eine 63-jährige Autofahrerin wurde schwer, der 44-jährige Fahrer des Transporters leicht verletzt. Beide kamen ins Krankenhaus. Die Autos waren nicht mehr fahrbereit und wurden abgeschleppt. Die Osnabrücker Straße war zeitweise vollständig gesperrt. Die Polizei ermittelt zur Unfallursache. Das waren die aktuellen Meldungen aus ihrer Lokalredaktion.
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1: Am 6.5.2004, heute vor 22 Jahren, tauchte eine Geschichte auf, die wie ein Bonbon für Sammler klang. Ein angeblicher Christie's-Verkauf in London, der mit einer Rekordsumme von 788.643 Schlagzeilen machte. Angeblich inklusive Gegenständen von John Lennon und einem unterschriebenen Managementvertrag von Brian Epstein. Klingt nach Großbritannien, Beatles-Mythos und einer Auktion, die Geschichte schreibt. Die Sache hat einen Haken. Recherchen zeigen, dass diese genaue Auktion so nicht belegbar ist. Archive und Zeitungsberichte finden keinen Christie's-Verkauf 2004 in London mit dieser Summe. Was tatsächlich belegbar ist, sind verwandte Anekdoten. Epsteins frühes Management-Dokument wurde 1999 bei Christie's London für rund 121.000 Pfund verkauft und 2004 gab es bei Christie's New York Verkäufe von Lennons Skizzen und Lithografien, insgesamt deutlich niedriger als die oft zitierten Rekordsumme. Warum das wichtig ist? Weil sich im Markt für Beatles-Erinnerungsstücke Fakten, Gerüchte und hohe Preise gerne vermischen. Auktionen haben diese Objekte von persönlichen Andenken zu globalen Ikonen gemacht, mit echten Rekorden. Nur später, Beispiele wie die spektakulären Verkäufe aus der Jim Irsay-Sammlung zeigen, wie weit die Kurve gegangen ist. Ein Broadwood-Klavier von Lennon erzielte Millionen. Am Ende bleibt, die Beatles sind mehr als Zettel mit Signaturen oder Preisschilder. Diese Gegenstände erzählen von Jugend, Triumphen und Bruchstellen einer Band, deren Musik weiterlebt, unabhängig von Auktionshäufigkeiten und Schlagzeilen. Und jetzt, nach einem kurzen Spaziergang durch Auktionssäle und Archivkästen, geht es zurück in die Farbpalette eines anderen Liverpooler Traums: Strawberry Fields Forever.

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1: Hier ist Tore am Mikrofon. Willkommen zu den Nachrichten. Berlin, die Sorgen der Bundesbürger wegen des Klimawandels haben in den vergangenen Jahren deutlich zugenommen, bleiben aber unter dem Niveau der Umweltsorgen der 80er Jahre. Das geht aus einer Auswertung des sozioökonomischen Panels durch das Deutsche Institut für Wirtschaftsforschung hervor. Besonders Jüngere zeigen sich demnach besorgt, zugleich wächst das Bewusstsein über alle Generationen hinweg. Grundlage sind jährlich erhobene Daten aus rund 20.000 Haushalten in Deutschland bis zum Jahr 2023. In Haßbergen ist am Mittwochmorgen, dem 6. Mai gegen 9 Uhr auf der Osnabrücker Straße eine 63-jährige Autofahrerin frontal mit einem entgegenkommenden Ford Transit zusammengestoßen. Die Frau wurde nach ersten Erkenntnissen schwer, der 44-jährige Fahrer leicht verletzt. Beide kamen in Krankenhäuser. Die stark beschädigten Fahrzeuge wurden abgeschleppt, die Straße war zeitweise voll gesperrt. In der Wirtschaftsregion Osnabrück-Emsland-Grafschaft Bentheim sind im Jahr 2025 insgesamt 7.515 Unternehmensgründungen neu angemeldet worden. Das entspricht einem Plus von gut 7%. Laut IHK-Gründungsbarometer entstanden per Saldo rund 2.000 Firmen mehr als geschlossen wurden. Der Frauenanteil stieg auf rund 39%, der Anteil ausländischer Gründer liegt bei gut 22%. So viel zu den Nachrichten. Hanna, wie wird das Wetter?
2: Danke, Tore. Das Wetter in Osnabrück. Jetzt ist's grau und nass bei rund 9 Grad. Dazu fällt ordentlicher Regen. Der Wind pustet zeitweise kräftig und jagt den Regen auch mal quer durchs Bild. Später heute weiter viele Wolken, immer wieder Regen. Gegen Abend meist nur noch Getröpfel bei etwa 10 Grad. Der Wind eher harmlos. Morgen dicht bewölkt, etwas Niesel möglich, später meist trocken. Abends erste größere Wolkenlücken, 14 bis 15 Grad. Nur ein laues Lüftchen. Übermorgen freundlich, Sonne-Wolken-Mix, trocken, 18 bis 19 Grad, ideal für offene Jacke.
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3: Guten Abend, ihr Lieben, hier ist Heiko auf Hase Radio und ihr hört Osna chillt, eure entspannte Feierabendrunde für Osnabrück und die ganze Region. Schön, ihr dabei seid, macht's euch gemütlich, ob auf dem Sofa, im Auto oder noch auf Spätschicht. Atmet einmal tief durch, lasst den Tag hinter euch. Um die Nachrichten kümmern wir uns später. Jetzt gibt's erstmal was Feines auf die Ohren. Hier kommt Turn Back the Clock von John.

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1: Hier sind die neuesten Meldungen. Ich bin Tore. Berlin, die Sorgen der Bundesbürger wegen des Klimawandels haben in den vergangenen Jahren deutlich zugenommen, bleiben aber unter dem Niveau der Umweltsorgen der 80er Jahre. Das geht aus einer Auswertung des sozioökonomischen Panels durch das Deutsche Institut für Wirtschaftsforschung hervor. Besonders Jüngere zeigen sich demnach besorgt, zugleich wächst das Bewusstsein über alle Generationen hinweg. Grundlage sind jährlich erhobene Daten aus rund 20.000 Haushalten in Deutschland bis zum Jahr 2023. In Haßbergen ist am Mittwochmorgen, dem 6. Mai gegen 9 Uhr auf der Osnabrücker Straße eine 63-jährige Autofahrerin frontal mit einem entgegenkommenden Ford Transit zusammengestoßen. Die Frau wurde nach ersten Erkenntnissen schwer, der 44-jährige Fahrer leicht verletzt. Beide kamen in Krankenhäuser. Die stark beschädigten Fahrzeuge wurden abgeschleppt, die Straße war zeitweise voll gesperrt. In der Wirtschaftsregion Osnabrück-Emsland-Grafschaft Bentheim sind im Jahr 2025 insgesamt 7.515 Unternehmensgründungen neu angemeldet worden. Das entspricht einem Plus von gut 7%. Laut IHK-Gründungsbarometer entstanden per Saldo rund 2.000 Firmen mehr als geschlossen wurden. Der Frauenanteil stieg auf rund 39%. Der Anteil ausländischer Gründer liegt bei gut 22%. Soweit die Meldungen. Hanna, wie sieht's mit dem Wetter aus?
2: Danke, Tore. Das Wetter in Osnabrück. Jetzt ist's grau und nass bei rund 9 Grad. Dazu fällt ordentlicher Regen, der Wind pustet zeitweise kräftig und jagt den Regen auch mal quer durchs Bild. Später heute weiter viele Wolken, immer wieder Regen, gegen Abend meist nur noch Getröpfel bei etwa 10 Grad. Der Wind eher harmlos. Morgen dicht bewölkt, etwas Niesel möglich, später meist trocken. Abends erste größere Wolkenlücken, 14 bis 15 Grad, nur ein laues Lüftchen. Übermorgen freundlich, Sonne-Wolken-Mix, trocken, 18 bis 19 Grad, ideal für offene Jacke.
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3: Guten Abend, ihr Lieben, hier ist Heiko auf Hase Radio. Ihr hört Osna chillt, die entspannte Abendschiene für Osnabrück und den ganzen Landkreis. Schön, dass du dir Zeit nimmst, um ein bisschen runterzukommen, vielleicht nach Feierabend im Auto oder schon auf dem Sofa. Mach's dir bequem, lass den Tag hinter dir, ich hab die passende Musik für dich. Gleich geht's weiter mit einem richtig lässigen Track. Getaway Driver von Miranda Lambert, hier bei Hase Radio.

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1: 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Und dann entführt wieder einer einen Bus und dann schießt wieder einer um sich. Und die Experten sagen, wir müssen die sozialen Ursachen bekämpfen. Ich selbst werde wie ein Geisteskranker angeschaut, wenn ich pfeifend durch die Straßen lauf. Und wenn mich die Jugend fragen würde, was sollen wir tun, würde ich antworten,

Und da spielte ich in einem belgischen Action-Fantasy-Film einen holländischen Landfahrer. Ich hatte ein Verhältnis mit der Zahnarztfrau und aus Eifersucht hat mich ihr Mann betäubt und mir alle Zähne gezogen. Es war nur eine Nebenrolle. Na, jedenfalls gibt es die Szene ganz am Anfang, wenn ich am Bahnhofskiosk Blättchen kaufe. Da fragen mich arbeitslose Jugendliche um Rat.

schlagen mich die Jugendlichen dann brutal zusammen. Und ein Mädchen ruft, trink dein Blut, du dreckiges Calvinistenschwein. Naja, ist wie gesagt ein Fantasyfilm. Im wirklichen Leben würde ich natürlich nie irgendwelche Pauschalen.

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1: Ich bin Tore, hier sind die Nachrichten. Berlin, die Sorgen der Bundesbürger wegen des Klimawandels haben in den vergangenen Jahren deutlich zugenommen, bleiben aber unter dem Niveau der Umweltsorgen der 80er Jahre. Das geht aus einer Auswertung des sozioökonomischen Panels durch das Deutsche Institut für Wirtschaftsforschung hervor. Besonders Jüngere zeigen sich demnach besorgt, zugleich wächst das Bewusstsein über alle Generationen hinweg. Grundlage sind jährlich erhobene Daten aus rund 20.000 Haushalten in Deutschland bis zum Jahr 2023. In Hasbergen ist am Mittwochmorgen, dem 6. Mai gegen 9 Uhr auf der Osnabrücker Straße eine 63-jährige Autofahrerin frontal mit einem entgegenkommenden Ford Transit zusammengestoßen. Die Frau wurde nach ersten Erkenntnissen schwer, der 44-jährige Fahrer leicht verletzt. Beide kamen in Krankenhäuser, die stark beschädigten Fahrzeuge wurden abgeschleppt, die Straße war zeitweise voll gesperrt. In der Wirtschaftsregion Osnabrück-Emsland-Grafschaft Bentheim sind im Jahr 2025 insgesamt 7.515 Unternehmensgründungen neu angemeldet worden. Das entspricht einem Plus von gut 7%. Laut IHK-Gründungsbarometer entstanden per Saldo rund 2.000 Firmen mehr als geschlossen wurden. Der Frauenanteil stieg auf rund 39%, der Anteil ausländischer Gründer liegt bei gut 22%. Soweit die Meldungen. Hanna, wie sieht's mit dem Wetter aus?
2: Danke, Tore. Das Wetter in Osnabrück. Jetzt gerade grauer Himmel, alles ziemlich zugezogen und mit rund 8 Grad eher frisch. Durch den leichten bis mittelprächtigen Wind wirkt's noch ein Tick kühler, aber es bleibt trocken. Heute meist dicke Wolken, in der ersten Nachthälfte etwas Niesel möglich, um 7 bis 8 Grad. Wind weiter harmlos. Morgen trüber Start, später locker.

0: lockert es nett auf, etwas Sonne bis etwa 14 Grad. Übermorgen deutlich freundlicher, viele Sonnenfenster um 19 Grad, ideal fürs draußen rumstromern.
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2: Guten Abend, ihr Nachtschwärmer. Hier ist Heiko auf Hase Radio. Zappmittwoch, live bis Mitternacht für Osnabrück und die ganze Region. 2 Stunden lang tauchen wir ein in die große Zeit des Subway, die 80er und frühen 90er. Mach's dir gemütlich, dreh ein bisschen lauter und jetzt ein echter Klassiker für dich. Journey mit Don't Stop Believin'.

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0: wieder 23 Uhr.
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2: Hier ist Tore am Mikrofon. Willkommen zu den Nachrichten. Berlin, die Sorgen der Bundesbürger wegen des Klimawandels haben in den vergangenen Jahren deutlich zugenommen, bleiben aber unter dem Niveau der Umweltsorgen der 80er Jahre. Das geht aus einer Auswertung des sozioökonomischen Panels durch das Deutsche Institut für Wirtschaftsforschung hervor. Besonders Jüngere zeigen sich demnach besorgt, zugleich wächst das Bewusstsein über alle Generationen hinweg. Grundlage sind jährlich erhobene Daten aus rund 20.000 Haushalten in Deutschland bis zum Jahr 2023. In Haßbergen ist am Mittwochmorgen, dem 6. Mai gegen 9 Uhr auf der Osnabrücker Straße eine 63-jährige Autofahrerin frontal mit einem entgegenkommenden Ford Transit zusammengestoßen. Die Frau wurde nach ersten Erkenntnissen schwer, der 44-jährige Fahrer leicht verletzt. Beide kamen in Krankenhäuser. Die stark beschädigten Fahrzeuge wurden abgeschleppt. Die Straße war zeitweise voll gesperrt. In der Wirtschaftsregion Osnabrück-Emsland-Grafschaft Bentheim sind im Jahr 2025 insgesamt 7.515 Unternehmensgründungen neu angemeldet worden. Das entspricht einem Plus von gut 7%. Laut IHK-Gründungsbarometer entstanden per Saldo rund 2.000 Firmen mehr als geschlossen wurden. Der Frauenanteil stieg auf rund 39%, der Anteil ausländischer Gründer liegt bei gut 22%. Und damit zu dir, Hanna, mit dem Wetter.
3: Danke, Tore. Das Wetter in Osnabrück. Jetzt gerade grauer Himmel, alles ziemlich zugezogen und mit rund 8 Grad eher frisch. Durch den leichten bis mittelprächtigen Wind wirkt's noch ein Tick kühler, aber es bleibt trocken. Heute meist dicke Wolken, in der ersten Nachthälfte etwas Niesel möglich, um 7 bis 8 Grad. Wind weiter harmlos. Morgen trüber Start, später lockert es nett auf, etwas Sonne bis etwa 14 Grad. Übermorgen deutlich freundlicher, viele Sonnenfenster, um 19 Grad, ideal fürs draußen rumstromern.

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1: Hier ist Tore, willkommen zu den Nachrichten. Berlin, die Sorgen der Bundesbürger wegen des Klimawandels haben in den vergangenen Jahren deutlich zugenommen, bleiben aber unter dem Niveau der Umweltsorgen der 80er Jahre. Das geht aus einer Auswertung des sozioökonomischen Panels durch das Deutsche Institut für Wirtschaftsforschung hervor. Besonders Jüngere zeigen sich demnach besorgt, zugleich wächst das Bewusstsein über alle Generationen hinweg. Grundlage sind jährlich erhobene Daten aus rund 20.000 Haushalten in Deutschland bis zum Jahr 2023. In Hasbergen ist am Mittwochmorgen, dem 6. Mai gegen 9 Uhr auf der Osnabrücker Straße eine 63-jährige Autofahrerin frontal mit einem entgegenkommenden Ford Transit zusammengestoßen. Die Frau wurde nach ersten Erkenntnissen schwer, der 44-jährige Fahrer leicht verletzt. Beide kamen in Krankenhäuser. Die stark beschädigten Fahrzeuge wurden abgeschleppt, die Straße war zeitweise voll gesperrt. In der Wirtschaftsregion Osnabrück-Emsland-Grafschaft Bentheim sind im Jahr 2025 insgesamt 7.515 Unternehmensgründungen neu angemeldet worden. Das entspricht einem Plus von gut 7%. Laut IHK-Gründungsbarometer entstanden per Saldo rund 2.000 Firmen mehr als geschlossen wurden. Der Frauenanteil stieg auf rund 39%, der Anteil ausländischer Gründer liegt bei gut 22%. Das waren die aktuellen Nachrichten. Hanna, wie sieht's beim Wetter aus?
2: Danke, Tore. Das Wetter in Osnabrück. Jetzt gerade grauer Himmel, alles ziemlich zugezogen und mit rund 8 Grad eher frisch. Durch den leichten bis mittelprächtigen Wind wirkt's noch ein Tick kühler, aber es bleibt trocken. Heute meist dicke Wolken, in der ersten Nachthälfte etwas Niesel möglich, um 7 bis 8 Grad. Wind weiter harmlos. Morgen trüber Start, später lockert es nett auf, etwas Sonne bis etwa 14 Grad. Übermorgen deutlich freundlicher, viele Sonnenfenster um 19 Grad, ideal fürs draußen rumstromern.
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3: Moin du Nachteule, hier ist Heiko auf Hase Radio, deinem Soundtrack für Osnabrück und die ganze Region. Schön, dass du wach bist. Wir begleiten dich entspannt durch die Nacht mit frischen Beats und Meldungen aus aller Welt. Mach's dir gemütlich, lehn dich zurück, gleich für dich. Haare trocknen von 01099 und Gustav und Paul und Zachi.

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1: Hier ist Tore, willkommen zu den Nachrichten. In München soll ein großes Demokratieforschungszentrum entstehen. Das berichtete das Nachrichtenmagazin Focus unter Berufung auf den Präsidenten der Ludwig-Maximilians-Universität, Matthias Tschöpp. Das Zentrum entsteht demnach an der LMU, unter anderem mit Monika Schnitzer und Armin Nasehi, und soll erforschen, wie Demokratien unter digitalem Stress funktionieren. In Haßbergen ist am Mittwochmorgen, dem 6. Mai gegen 9 Uhr auf der Osnabrücker Straße eine 63-jährige Autofahrerin frontal mit einem entgegenkommenden Ford Transit zusammengestoßen. Die Frau wurde nach ersten Erkenntnissen schwer, der 44-jährige Fahrer leicht verletzt. Beide kamen in Krankenhäuser. Die stark beschädigten Fahrzeuge wurden abgeschleppt, die Straße war zeitweise voll gesperrt. In der Wirtschaftsregion Osnabrück-Emsland-Grafschaft Bentheim sind im Jahr 2025 insgesamt 7.515 Unternehmensgründungen neu angemeldet worden. Das entspricht einem Plus von gut 7%. Laut IHK-Gründungsbarometer entstanden per Saldo rund 2.000 Firmen mehr als geschlossen wurden. Der Frauenanteil stieg auf rund 39%. Der Anteil ausländischer Gründer liegt bei gut 22%. Das waren die Nachrichten, jetzt das Wetter mit Hanna.
2: Danke, Tore. Das Wetter in Osnabrück. Jetzt gerade grauer Himmel, alles ziemlich zugezogen und mit rund 8 Grad eher frisch. Durch den leichten bis mittelprächtigen Wind wirkt es noch ein Tick kühler, aber es bleibt trocken. Heute meist dicke Wolken, in der ersten Nachthälfte etwas Niesel möglich, um 7 bis 8 Grad. Wind weiter harmlos. Morgen trüber Start, später lockert es nett auf, etwas Sonne bis etwa 14 Grad. Übermorgen deutlich freundlicher, viele Sonnenfenster, um 19 Grad, ideal fürs draußen rumstromern.
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3: Guten Abend, hier ist Heiko bei Schlaflos in Osnabrück auf Hase Radio. Schön, dass du wach bist und mit mir durch die Nacht gehst. Wir schauen gleich noch auf ein paar Meldungen aus der Region, aber zuerst gibt's was fürs Herz und fürs Träumen. Hier kommt für dich One Blue Sky von Sugarland.